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0: viel Sonne und nur ein paar Wolken. Später schieben sich von Westen her immer mehr Wolken rein. Am Nachmittag und bis zum Abend sind vereinzelt Hitzegewitter drin, teils auch mit Sturmböen, und die Unwettergefahr steigt. Dazu wird's extrem heiß mit 37 bis 41 Grad. Morgen dann viele Wolken, ab und zu Regen und einzelne Gewitter bei maximal 31 Grad.
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0: Auf der A13 Dresden Richtung Schönefelder Kreuz ist zwischen Bronkow und Karlau nach einem Unfall die rechte Spur gesperrt. Die Straße zwischen Nieska und Heidehäuser ist wegen eines Waldbrandes in beiden Richtungen gesperrt. In Weißwasser ist die Heinrich-Heine-Straße zwischen Hoher Wald und Lutherstraße wegen Straßenschäden halbseitig gesperrt. Und im Dresdner Stadtgebiet sind mehrere Ampelanlagen außer Betrieb. Bitte vorsichtig fahren. Melde auch du uns Staus und Blitzer unter 0800 50 5 mal die 9.

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1: Auf der A13 Dresden Richtung Schönefelder Kreuz zwischen Klettwitz und Großräschen liegt ein totes Tier auf der Autobahn. Auf der A13 Dresden Richtung Schönefelder Kreuz ist zwischen Bronco und Karlau nach einem Unfall die rechte Spur gesperrt. In Tiefensee ist die Löbnitzer Straße in Höhe am Bruch wegen eines Feuerwehreinsatzes gesperrt. Die Straße zwischen Nieska und Heidehäuser ist wegen eines Waldbrandes in beiden Richtungen gesperrt. Und in Weißwasser ist die Heinrich-Heine-Straße zwischen Hoher Wald und Lutherstraße wegen Straßenschäden halbseitig gesperrt. Melde auch du uns Staus und Blitzer unter 0800 50 5 mal die 9.
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1: Ich bin Philipp, hallo. So heiß ist es in Deutschland noch nie gewesen und schon heute rechnet der Deutsche Wetterdienst mit dem nächsten Hitzerekord. Mehr von Lisa Schwarzkopf.
2: Ja, bis zu 42 Grad könnte es heiß werden, und zwar in der Lausitz. Das wäre dann auch noch mal 0,5 Grad wärmer als der bisherige Rekord, den der DWD gestern in Sachsen-Anhalt gemessen hat. Auch von Franken bis Brandenburg wird es heiß, an der Küste soll es etwas kühler sein. Da sind heute Nacht auch schon die ersten Hitzegewitter durchgezogen. Die soll es im Laufe des Tages dann fast überall in Deutschland geben, mit viel Regen, der hoffentlich etwas Abkühlung bringt.
1: Helfer aus Deutschland sind im Erdbebengebiet von Venezuela angekommen. Die rund 50 Frauen und Männer des Technischen Hilfswerks sollen in unterschiedlichen Bereichen zum Einsatz kommen. Sie haben auch 4 Spürhunde dabei. Die sollen Überlebende unter den Trümmern finden. Nach Schätzungen der Vereinten Nationen sind fast 7 Millionen Menschen in Venezuela von dem Erdbeben betroffen. Die Zahl der Toten liegt bis jetzt bei 1.400. Nach der Katastrophe in Venezuela ist jetzt auch Afghanistan von einem Erdbeben erschüttert worden. Das Zentrum des Bebens lag im Nordosten des Landes, die Auswirkungen waren aber bis in die Hauptstadt Kabul zu spüren. Erst letzten August waren über 2.200 Menschen bei einem ähnlich starken Beben gestorben. Fast 250.000 Menschen sind zum Christopher Street Day in München zusammengekommen. Trotz großer Hitze haben sich nach Angaben der Polizei gestern rund 30.000 am Demonstrationszug beteiligt. Am Straßenrand standen dann weitere schätzungsweise 200.000 Menschen. Mit Favorit England hat sich bei der Fußball-WM den Gruppensieg geholt durch ein 2:0 gegen Panama. Außerdem hat Kroatien Ghana mit 2:1 geschlagen. Beide sind in der K.O.-Runde. Portugal hat mit einem 0:0 gegen Kolumbien den Gruppensieg verpasst. Kongo und Usbekistan spielten 3:1.
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3: mit KI-Support. Erstmal viel Sonne und nur ein paar Wolken. Später schieben sich von Westen her immer mehr Wolken rein. Am Nachmittag und bis zum Abend sind vereinzelt Hitzegewitter drin, teils auch mit Sturmböen, und die Unwettergefahr steigt. Dazu wird's extrem heiß mit 37 bis 41 Grad. Morgen dann viele Wolken, ab und zu Regen und einzelne Gewitter bei maximal 31 Grad.
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3: Auf der A13 Dresden Richtung Schönefelder Kreuz liegt zwischen Klettwitz und Großräschen ein totes Tier auf der Autobahn. Auf der A13 Dresden Richtung Schönefelder Kreuz ist zwischen Bronco und Karlau nach einem Unfall die rechte Spur gesperrt. Die Straße zwischen Nieska und Heidehäuser ist wegen eines Waldbrandes in beiden Richtungen gesperrt. In Tiefensee ist die Löbnitzer Straße in Höhe am Bruch wegen eines Feuerwehreinsatzes gesperrt. Und in Weißwasser ist die Heinrich-Heine-Straße zwischen Hoher Wald und Lutherstraße wegen Straßenschäden halbseitig gesperrt. Melde auch du uns Staus und Blitzer unter 0800 50 5 mal die 9.

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3: Auf der A13 Dresden Richtung Schönefelder Kreuz liegt zwischen Klettwitz und Großräschen ein totes Tier auf der Autobahn. Auf der A13 Dresden Richtung Schönefelder Kreuz ist zwischen Bronco und Karlau nach einem Unfall die rechte Spur gesperrt. Die Straße zwischen Nieska und Heidehäuser ist wegen eines Waldbrandes in beiden Richtungen gesperrt. In Tiefensee ist die Löbnitzer Straße in Höhe am Bruch wegen eines Feuerwehreinsatzes gesperrt. Und in Weißwasser ist die Heinrich-Heine-Straße zwischen Hoher Wald und der Lutherstraße wegen Straßenschäden halbseitig gesperrt. Melde auch du uns Staus und Blitzer unter 0800 50 5 mal die 9.
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1: Ich bin Philipp, hallo. Die Hitzewelle hat fast ganz Deutschland weiter im Griff. Der Deutsche Wetterdienst rechnet heute im Osten mit bis zu 42 Grad. Damit würde der Temperaturrekord von 41,5 Grad in Sachsen-Anhalt gestern nochmal geknackt werden. Experten empfehlen, viel trinken, im Schatten bleiben und die Wohnung so kühl wie möglich halten. Im Laufe des Tages sollen dann fast überall schwere Gewitter durchziehen, dann kann es mit Sturm und Hagel gefährlich werden. Helfer aus Deutschland sind im Erdbebengebiet von Venezuela angekommen. Die rund 50 Frauen und Männer des Technischen Hilfswerks sollen in unterschiedlichen Bereichen zum Einsatz kommen. Einzelheiten von Lisa Schwarzkopf.
2: Die deutschen Helfer haben auch 4 Spürhunde dabei. Sie sollen Überlebende unter den Trümmern aufspüren. Die Maschine konnte auf dem Flughafen in der Hauptstadt Caracas landen. Eine der Start- und Landebahnen wurde freigegeben. Zuletzt galten noch mehrere 10.000 Menschen als vermisst. Nach Schätzungen der Vereinten Nationen sind fast 7 Millionen Menschen in Venezuela von den Erdbeben betroffen. Über 1.400 Menschen sind dabei ums Leben gekommen.
1: Nach der Katastrophe in Venezuela ist jetzt auch Afghanistan von einem Erdbeben erschüttert worden. Das Zentrum des Bebens lag im Nordosten des Landes. Die Auswirkungen waren aber bis in die Hauptstadt Kabul zu spüren. Erst letzten August waren über 2200 Menschen bei einem ähnlich starken Beben gestorben. Die Hitze hat den Straßenbahnverkehr in Leipzig zum Erliegen gebracht. Wie die Leipziger Verkehrsbetriebe mitteilten, haben die hohen Temperaturen Gleise im Netz beschädigt. Auch heute geht in ganz Leipzig nichts. Die Busse fahren aber weitgehend normal. Nur einzelne Fahrzeuge mussten hitzebedingt außer Betrieb genommen werden. Österreich und Algerien stehen bei der Fußball-WM im 16. Finale. Beide Teams trennten sich 3:3. Argentinien setzte sich gegen Jordanien mit 3:1 durch, stand aber schon vorher sicher in der K.O.-Runde. Auch England, Kroatien, Ghana, Kolumbien und Portugal sind weiter.
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4: Viel Sonne ist heute Morgen am Start, nur ein paar Wolken ziehen durch. Später kommen von Westen her mehr Wolken dazu und ab und zu kann es ein Hitzegewitter geben, teils auch mit Sturmböen. Zum Abend hin steigt die Unwettergefahr. Dazu wird es extrem heiß mit 37 bis 41 Grad. Morgen dann deutlich mehr Wolken, vereinzelt Regen und Gewitter, maximal 31 Grad.
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4: Auf der A13 Dresden Richtung Schönefelder Kreuz liegt zwischen Klettwitz und Großräschen ein totes Tier auf der Autobahn. Auf der A13 Dresden Richtung Schönefelder Kreuz ist zwischen Bronco und Karlau nach einem Unfall die rechte Spur gesperrt. Die Straße zwischen Nieska und Heidehäuser ist wegen eines Waldbrandes in beiden Richtungen gesperrt. In Tiefensee ist die Löbnitzer Straße in Höhe am Bruch wegen eines Feuerwehreinsatzes gesperrt. Und in Weißwasser ist die Heinrich-Heine-Straße zwischen Hoher Wald und Lutherstraße wegen Straßenschäden halbseitig gesperrt. Melde auch du uns Staus und Blitzer unter 0800 50 5 mal die 9.
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1: Auf der A13 Dresden Richtung Schönefelder Kreuz liegt zwischen Plettwitz und Großräschen ein totes Tier auf der Autobahn. Auf der A13 Dresden Richtung Schönefelder Kreuz ist zwischen Bronco und Karlau nach einem Unfall die rechte Spur gesperrt. Die Straße zwischen Nieska und Heidehäuser ist wegen eines Waldbrandes in beiden Richtungen gesperrt. In Tiefensee ist die Löbnitzer Straße in Höhe am Bruch wegen eines Feuerwehreinsatzes gesperrt. Und in Weißwasser ist die Heinrich-Heine-Straße zwischen Hoher Wald und Lutherstraße wegen Straßenschäden halbseitig gesperrt. Melde auch du uns Staus und Blitzer unter 0800 50 5 mal die 9.
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6: Ich bin Philipp, hallo. So heiß ist es in Deutschland noch nie gewesen und schon heute rechnet der Deutsche Wetterdienst mit dem nächsten Hitzerekord. Mehr von Lisa Schwarzkopf.
7: Ja, bis zu 42 Grad könnte es heiß werden, und zwar in der Lausitz. Das wäre dann auch noch mal 0,5 Grad wärmer als der bisherige Rekord, den der DWD gestern in Sachsen-Anhalt gemessen hat. Auch von Franken bis Brandenburg wird es heiß. An der Küste soll es etwas kühler sein. Da sind heute Nacht auch schon die ersten Hitzegewitter durchgezogen. Die soll es im Laufe des Tages dann fast überall in Deutschland geben. Mit viel Regen, der hoffentlich etwas Abkühlung bringt.
6: Ein Waldbrand sorgt in der Gorischheide bei Zeithain weiter für Probleme. Die Flammen haben sich auf knapp 40 Hektar ausgebreitet. Die Feuerwehr ist vor Ort und beobachtet die Lage. Wegen Altmunition auf dem Truppenübungsplatz sind Löscharbeiten nicht möglich. Helfer aus Deutschland sind im Erdbebengebiet von Venezuela angekommen. Rund 50 Frauen und Männer des THW haben auch 4 Spürhunde dabei. Sie sollen helfen, Überlebende in den Trümmern zu finden. Auch UNICEF Deutschland hilft. Sprecher Gabriel Fockel sagte bei NTV.
8: Wir arbeiten selbstverständlich sehr eng mit der Regierung zusammen, aber auch mit vielen lokalen und internationalen Partnern. Es kommen jetzt von uns unter anderem organisiert Flüge an mit medizinischen Hilfsgütern, mit Material für die Wasseraufbereitung, für Hygieneartikel. Die größte Herausforderung dabei ist sicherlich der Zugang zu den betroffenen Gebieten.
6: Die Zahl der Toten nach den Beben ist bisher auf über 1.400 gestiegen. Österreich und Algerien stehen bei der Fußball-WM im 16. Finale. Beide Teams trennten sich 3:3. Argentinien setzte sich gegen Jordanien mit 3:1 durch, stand aber schon vorher sicher in der K.O.-Runde. Auch England, Kroatien, Ghana, Kolumbien, Portugal und die Demokratische Republik Kongo sind weiter.
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9: mit KI-Support.
10: Viel Sonne ist heute Morgen am Start, nur ein paar Wolken ziehen durch. Später kommen von Westen her mehr Wolken dazu und ab und zu kann es ein Hitzegewitter geben, teils auch mit Sturmböen. Zum Abend hin steigt die Unwettergefahr. Dazu wird es extrem heiß mit 37 bis 41 Grad. Morgen dann deutlich mehr Wolken, vereinzelt Regen und Gewitter, maximal 31 Grad.
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10: Auf der A13 Dresden Richtung Schönefelder Kreuz liegt zwischen Klettwitz und Großräschen ein totes Tier auf der Autobahn. Auf der A13 Dresden Richtung Schönefelder Kreuz ist zwischen Bronco und Karlau nach einem Unfall die rechte Spur gesperrt. Auf der A14 Leipzig Richtung Halle liegen zwischen Leipzig Nord und Schkeuditz Reifenteile auf der Autobahn. Die Straße zwischen Nieska und Heidehäuser ist wegen eines Waldbrandes in beiden Richtungen gesperrt. Und in Tiefensee ist die Löbnitzer Straße in Höhe am Bruch wegen eines Feuerwehreinsatzes gesperrt. Melde auch du uns Staus und Blitzer unter 0800 50 5 mal die 9.
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4: Auf der A13 Dresden Richtung Schönefelder Kreuz liegt zwischen Klettwitz und Großräschen ein totes Tier auf der Autobahn. Auf der A13 Dresden Richtung Schönefelder Kreuz ist zwischen Bronco und Karlau nach einem Unfall die rechte Spur gesperrt. Auf der A14 Leipzig Richtung Halle liegt zwischen Leipzig Mitte und Leipzig Nord ein Auspuff auf der linken Spur und im weiteren Verlauf zwischen Leipzig Nord und Schkeuditz liegen Reifenteile auf der Autobahn. Und in Tiefensee ist die Löbnitzer Straße in Höhe am Bruch wegen eines Feuerwehreinsatzes gesperrt. Melde auch du uns Staus und Blitzer unter 0800 50 5 mal die 9.
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1: Ich bin Philipp, hallo. Die Extremhitze sorgt in fast ganz Deutschland weiter für Probleme. Im Fern- und Regionalverkehr kommt es bei der Deutschen Bahn und anderen Verkehrsbetrieben zu Einschränkungen. Wer nicht unbedingt unterwegs sein muss, sollte seine Fahrt verschieben. Auf etlichen Autobahnen sorgt die Hitze für Schäden, weil der Asphalt aufgeweicht ist. Mit 41,5 Grad wurde gestern in Sachsen-Anhalt ein neuer Temperaturrekord gemessen. Der könnte aber schon heute wieder geknackt werden. Der Waffenstillstandsdeal zwischen den USA und dem Iran bleibt brüchig. Das US-Militär hat erneut Stellungen im Iran angegriffen. Das Mullah-Regime hat mit Raketen auf US-Stützpunkte geantwortet. Mehr von Tim Pritztrup.
2: Auslöser des Ganzen, die USA werfen dem Iran vor, einen Frachter in der Straße von Hormuz angegriffen und damit den Waffenstillstand gebrochen zu haben. US-Präsident Trump hat dem Land mit Vernichtung gedroht. Eigentlich hatten sich beide Seiten vergangene Woche darauf geeinigt, die Kämpfe einzustellen und die wichtige Schifffahrtsroute wieder zu öffnen.
1: Ein Erdbeben hat Afghanistan erschüttert, das auch in der Hauptstadt Kabul zu spüren war. Das Zentrum des Bebens lag im Nordosten des Landes. Die Erschütterungen waren ähnlich stark wie im August vor einem Jahr. Damals starben über 2000 Menschen. Ein Haus aus Beton, aber ohne klimaschädlichen Zement bauen, das macht gerade ein sächsisches Start-up in Espenhain bei Leipzig. Der Modellbau ist weltweit einzigartig. Statt Zement kommt das klimafreundliche Oliment als Bindemittel zum Einsatz. Bei dessen Herstellung wird kein CO2 frei. Bei der WM ist die Gruppenphase durch. Als letzte Teams haben sich am frühen Morgen Algerien und Österreich mit einem 3:3 das Ticket für die K.O.-Runde geholt. Argentinien stand in der Gruppe schon vorher als Gruppensieger fest und hat gegen Jordanien mit 3:1 gewonnen. Heute Abend steht mit Kanada Südafrika das erste 16-Finale an.
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4: Viel Sonne und nur ein paar Wolken sind am Vormittag am Start. Später ziehen von Westen her mehr Wolken rein. Dazu wird's extrem heiß. Die Höchstwerte liegen bei 37 bis 41 Grad. Und ab und zu kann's auch mal krachen mit Gewittern und heftigem Regen. Morgen dann deutlich wolkiger, vereinzelt Regen oder ein Gewitter, maximal 31 Grad.
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4: Auf der A4 Erfurt Richtung Chemnitz liegt zwischen Hohenstein-Ernsthal und Wüstenbrand ein Stein auf der linken Spur. Auf der A13 Dresden Richtung Schönefelder Kreuz liegt zwischen Klettwitz und Großräschen ein totes Tier auf der Autobahn. Außerdem ist zwischen Bronco und Karlau nach einem Unfall die rechte Spur gesperrt. Die Straße zwischen Nieska und Heidehäuser ist wegen eines Waldbrandes in beiden Richtungen gesperrt. Und in Weißwasser ist die Heinrich-Heine-Straße zwischen Hoher Wald und Lutherstraße wegen Straßenschäden halbseitig gesperrt. Melde auch du uns Staus und Blitzer unter 0800 50 5 mal die 9.
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4: Auf der A13 Dresden Richtung Schönefelder Kreuz liegt zwischen Klettwitz und Großräschen ein totes Tier auf der Autobahn. Die A13 Dresden Richtung Schönefelder Kreuz ist zwischen Bronco und Karlau nach einem Unfall auf der rechten Spur dicht. Die Straße zwischen Nieska und Heidehäuser ist wegen eines Waldbrandes in beiden Richtungen dicht. In Oberrossau ist die Hauptstraße zwischen der Hainichner Straße und dem Wiesenweg wegen eines Feuerwehreinsatzes in beide Richtungen dicht. Und in Weißwasser ist die Heinrich-Heine-Straße zwischen dem Hohenwald und der Lutherstraße wegen Straßenschäden halbseitig dicht. Melde auch du uns Staus und Blitzer unter 0800 50 5 mal die 9.
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1: Ich bin Philipp, hallo. In Deutschland ist weiter Schwitzen angesagt. Die Rekordjagd bei den Hitzewerten dürfte auch heute weitergehen. Mehr von Tim Pritztrup.
2: Vor allem im Osten wird es richtig heiß, teilweise wird mit um die 42 Grad gerechnet. Erst gestern war in Mürkern in Sachsen-Anhalt mit 41,5 Grad ein neuer Allzeitrekord aufgestellt worden. Grünen-Fraktionschefin Dröge fordert wegen der Hitzewelle in der Bild am Sonntag ein Sofortprogramm für Klimaanlagen. Vor allem Krankenhäuser, Pflegeeinrichtungen, Kitas und Schulen müssten abgekühlt werden, am besten in Verbindung mit Solarstrom.
1: Die Hitze hat den Straßenbahnverkehr in Leipzig zum Erliegen gebracht. Wie die Leipziger Verkehrsbetriebe mitteilten, haben die hohen Temperaturen Gleise im Netz beschädigt. Auch heute geht in ganz Leipzig nichts. Die Busse fahren aber weitgehend normal. Nur einzelne Fahrzeuge mussten hitzebedingt außer Betrieb genommen werden. Helfer aus Deutschland sind im Erdbebengebiet von Venezuela angekommen. Rund 50 Frauen und Männer des THW haben auch 4 Spürhunde dabei. Sie sollen helfen, Überlebende in den Trümmern zu finden. Auch UNICEF Deutschland hilft. Sprecher Gabriel Fockel sagte bei NTV.
3: Wir arbeiten selbstverständlich sehr eng mit der Regierung zusammen, aber auch mit vielen lokalen und internationalen Partnern. Es kommen jetzt von uns unter anderem organisiert Flüge an mit medizinischen Hilfsgütern, mit Material für die Wasseraufbereitung, für Hygieneartikel. Die größte Herausforderung dabei ist sicherlich der Zugang zu den betroffenen Gebieten.
1: Die Zahl der Toten nach den Beben ist bisher auf über 1.400 gestiegen. Die USA und der Iran liefern sich wieder gegenseitige Angriffe. Das US-Militär hat mehrere Stellungen angegriffen. Präsident Trump hat dem Land mit der kompletten Zerstörung gedroht. Er wirft dem Iran vor, gegen das Waffenstillstandsabkommen verstoßen zu haben. Österreich und Algerien stehen bei der Fußball-WM im 16. Finale. Beide Teams trennten sich 3:3. Argentinien setzte sich gegen Jordanien mit 3:1 durch, stand aber schon vorher sicher in der K.O.-Runde. Auch England, Kroatien, Ghana, Kolumbien, Portugal und die Demokratische Republik Kongo sind weiter.
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4: mit KI-Support. Viel Sonne und nur ein paar Wolken sind am Vormittag am Start. Später ziehen von Westen her mehr Wolken rein. Dazu wird's extrem heiß, die Höchstwerte liegen bei 37 bis 41 Grad und ab und zu kann's auch mal krachen mit Gewittern und heftigem Regen. Morgen dann deutlich wolkiger, vereinzelt Regen oder ein Gewitter, maximal 31 Grad.
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4: Auf der A4 zwischen Chemnitz-Glöser und Chemnitz-Ost, Achtung, da ist in beiden Richtungen eine Person auf dem Standstreifen. Auf der A13 Dresden Richtung Schönefelder Kreuz ist zwischen Bronco und Karlau nach einem Unfall die rechte Spur gesperrt. Auf der A14 Leipzig Richtung Nossen liegen in der Auffahrt Nossen-Ost Reifenteile auf der Straße. Die Straße zwischen Nieska und Heidehäuser ist wegen eines Waldbrandes in beiden Richtungen gesperrt. In Oberrossau ist die Hauptstraße zwischen der Hainichner Straße und dem Wiesenweg wegen eines Feuerwehreinsatzes in beide Richtungen gesperrt. Und in Weißwasser ist die Heinrich-Heine-Straße zwischen Hoher Wald und Lutherstraße wegen Straßenschäden halbseitig gesperrt. Melde auch du uns Staus und Blitzer unter 0800 50 5 mal die 9.
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6: Schönen Sonntag dir, Jasper hier im Studio. Das ist wie immer am Sonntag ab 10 Uhr die Energy Sachsen Music Lounge. Heute mit einem Künstler, der zeigt, dass jetzt hier große Emotionen nicht immer laut sein müssen. Andreas Well hier bei uns. Schön, dass du da bist. Hi.
7: Ja, hi, grüß dich. Schön, dass ich da sein darf.
6: Du machst ja etwas zwischen Lana Del Rey und Sam Smith. Also du bist so ein bisschen CEO auf gefühlvollen Indie-Pop. Liegen wir da richtig?
7: Ja, also ich würde es auf jeden Fall auch als...

0: Und darüber wollen wir nachher noch weiter eingehen, auch über KI im Musikbusiness, über deinen Werdegang, über deine neue EP. Wir haben viel vor heute, aber wie sich das gehört, würde ich sagen, fangen wir an erstmal mit so einer Runde Speed-Dating. Hast du Bock?
1: Mhm, auf jeden Fall.
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0: Frühstück zu Hause oder Coffee to go?
1: Frühstück zu Hause.
0: Was gehört dazu? Was sind so die Säulen des Sonntagsbrunch?
1: Wenn ich gesund versuche zu sein, dann Porridge. Versuche ich mir ein Porridge zu machen, irgendwie mit Beeren, Nüssen, so ein bisschen gesund. Und einen Kaffee auf jeden Fall. Auf jeden Fall Kaffee.
0: Wir haben eben schon gesagt, du bist Indie-Musiker. Was sind denn so die drei Säulen der Indie-Musik?
1: Boah, das ist eine super schwierige Frage, finde ich. Also drei Säulen der Indie-Musik. Also auf jeden Fall gefühlvoll, würde ich sagen.
0: Mhm.
1: Ich würde sagen Storytelling. Ich finde Nahbarkeit ist auf jeden Fall eine Säule irgendwie. Dann so, ich würde sagen, auf jeden Fall Camcorder, gefilmte Sachen, Super 8 Vibes, Nostalgie, würde ich auf jeden Fall sagen. So Romantik im weitesten Sinne, finde ich, spielt eine große Rolle.
0: Warum ist das oder sind das auch die Argumente, warum du dich für die Musikrichtung entschieden hast?
1: Ich würde sagen, ich habe mich nie bewusst für eine Musikrichtung entschieden. Ich habe einfach Songs geschrieben und die immer so nach meinem Gefühl produziert und entstehen lassen. Und das war dann irgendwie, wurde mir dann sozusagen gesagt, das ist jetzt Indie.
0: Okay.
1: Ich hätte gar nicht gesagt, so, boah, ich werde jetzt Indie-Musiker. Also diesen Moment gab es, würde ich sagen, so gesehen gar nicht. Aber meine Idole sind natürlich dann schon so von Tom Odell über Lana, Hozier, keine Ahnung, die ganzen, auch Sam Fender, oder das ist alles ja im weitesten Sinne Indie. Ich finde, es ist auch ein sehr, sehr weit gefächerter Begriff, deswegen, genau.
0: Da fühlst du dich zu Hause?
1: Da fühle ich mich auf jeden Fall zu Hause, ja.
0: Wie würden deine Freunde dich in drei Worten beschreiben?
1: Empathisch, nachdenklich und humorvoll, hoffe ich.
0: Was hast du für eine Funktion im Freundeskreis? Denk da oft so an, wenn ich an meine Freunde denke, haben die manche sind einfach die Entertainer, manche sind die Tiefe reinbringen. Wo bist du da?
1: Ich bringe, glaube ich, wenn dann eher Tiefe rein, aber also ich bin auf jeden Fall so ein klassischer Mediator irgendwie. Ich versuche immer Harmonie reinzubringen tatsächlich.
0: Ah, ja.
1: Das liegt mir so ein bisschen in der Natur, dass ich immer versuche, auch am Arbeitsplatz oder so, versuche ich immer irgendwie so ein bisschen zu vermitteln. Und wenn jetzt gerade, keine Ahnung, schlechte Stimmung ist, bin ich dann auch schon mal der Entertainer.
0: Ja.
1: Oder jemand, der so ein bisschen Ruhe runterbringt und so. Also ich würde sagen, so ein bisschen Harmoniestifter vielleicht.
0: Was war der letzte Streit, den du als Mediator geklärt hast?
1: Oh, gute Frage. Ich würde sagen, irgendwie Familientrip. Da gibt es immer mal wieder so kleine Reibereien so zwischen Schwester und Eltern und so. Da waren jetzt mal so ein paar Tage im Urlaub. Es war jetzt aber auch kein richtig gravierender Streit oder so. Mhm. Aber da bin ich dann jemand, der dann so die eine Seite so ein bisschen versucht zu sehen und die andere Seite und da eher so ein bisschen beschwichtigend immer wirkt. Aber sonst so richtig krassen Streit kann ich mich gerade gar nicht dran erinnern. Tatsächlich.
0: Wann warst du zuletzt komplett außerhalb deiner Comfortzone?
1: Komplett außerhalb meiner Comfortzone war ich... Boah, gute Frage. Ich habe jetzt auf einer Kreuzfahrt gespielt. Aber ich finde, also Musik machen ist halt immer Comfortzone, deswegen finde ich es eigentlich eine schlechte Antwort.
0: Wo hast du gespielt?
1: Auf so einem Kreuzfahrtschiff, der MS Europa. Das war in Süditalien. Und ich glaube, so von der Umgebung her war es jetzt definitiv nicht meine Comfortzone.
0: Ja.
1: Aber wann war ich komplett aus meiner Comfortzone? Das ist eine gute Frage. Habe ich gerade keine gute Antwort
0: drauf. Ist länger her.
1: Muss ich jetzt echt drüber nachdenken. Nee, würde ich gar nicht sagen, aber ich finde es immer so, ich habe immer das Gefühl, ich habe zum Beispiel super krass Klaustrophobie. So. Für mich ist jedes Mal, wenn ich in den Fahrstuhl gehe, aus meiner Komfortzone. Also es sind so kleine alltägliche Sachen.
0: Ich war neulich mal, das ist, glaube ich, ein Beispiel dafür, ich war auf einem Festival und eine Freundin hat aufgelegt und sie wollte, dass im Hintergrund halt so ein bisschen Stimmung ist, weil auch so ein Livestream war und dass da Leute tanzen. Dann hat sie uns gefragt, ob wir das machen können. Ja. Und wow, war mir das unangenehm. Es ist halt so dieses...
1: Ja, voll, verstehe ich, fühle ich, auf jeden Fall. Ich glaube, so Reden halten oder so. Also ein Kumpel von mir hat geheiratet und dann irgendwie so eine Rede halten. Das ist auch eher nicht meine Komfortzone. Aber ja, voll. Ich habe irgendwie das Gefühl, man geht immer mal wieder aus seiner Komfortzone raus und irgendwie, ja. Aber so das eine Event, wo ich sagen würde, boah, krass, da bin ich so richtig rausgegangen, sehe ich jetzt halt gar nicht.
0: Erzähl gerne nochmal über die Kreuzfahrt. Wie lief das ab? Was genau war das für ein Ding? Klingt ganz spannend. Also auftreten, da wo andere Urlaub machen.
1: Ja, genau. Also es ist im Prinzip genau so ein 5-Sterne-Plus-Schiff und irgendwie sind halt, ja, was soll man sagen? Also ich spiele halt meine Songs da, ist eigentlich ganz geil. habe da so ein paar Auftritte und

0: werde den Rest der Zeit, kann ich da die schönen Orte entdecken. Aber das Publikum ist halt jetzt, sage ich mal, nicht das Klischee-Publikum von einem Indie-Künstler, sondern sind halt etwas ältere Leute, größtenteils wohlhabend, weil das muss man sich auch leisten können. Also ich glaube, so das soziale Gefüge, in das man da reinkommt, ist auch sehr hierarchisch. Ne? Also du hast ja ganz klar, so das sind die gut zahlenden Gäste, dann hast du irgendwie Künstler und KünstlerInnen und dann hast du irgendwie die Crew und so. Also es ist auf jeden Fall, ich würde sagen, schon aus meiner Komfortzone heraus, aus meiner kleinen Berlin-Bubble heraus
1: Ja.
0: irgendwie so.
1: Und wie viele
0: Ja.
1: Tage ging das und wie viel bist du dann aufgetreten?
0: Das war nur so 12 Tage und ich musste dann auch nur zweimal auftreten. Also man hat dann zwei so richtige Auftritte. Ist eigentlich ganz cool. Also die haben wirklich so ein relativ ausuferndes Kulturprogramm.
1: Ja.
0: Machen viel so Lesungen, Tanz und also, sag ich mal, aus allen Kultursparten so ein bisschen was und halt auch immer einen so Singer-Songwriter und eine Singer-Songwriterin dabei. Und da hatte ich das Glück, da mal einer von sein zu dürfen, sozusagen.
1: Ja, das ist ja
0: War
1: cool.
0: ganz geil. Ja. Ja,
1: Und
0: voll.
1: kriegt man da trotzdem noch Gage obendrauf oder ist es dann so, ey, du darfst 12 Tage mitfahren, dafür trittst du zweimal auf?
0: Ja, man kriegt schon auch ein bisschen Gage. Darf ich jetzt natürlich nicht genauer drüber erzählen, aber ja, man kriegt auch, man wird auch ein bisschen bezahlt, ja. Aber es ist so, je nachdem, wie man es sieht, ne? Also wenn man jetzt natürlich viele Künstler, also viele Musiker mitnimmt oder so, dann ist es vielleicht eher ein nicer Trip, so. Ja, je nachdem, genau.
1: Was ist denn der Green Flag an dir?
0: Eine Green Flag an mir. Eine Green Flag an mir. Ich würde sagen, ich bin sehr empathisch, so. Was ist eine Green Flag an mir? Was wäre denn einer an dir? Vielleicht inspiriert mich das ja.
1: War einer an mir wahrscheinlich, dass ich sehr loyal bin
0: Ah,
1: und
0: okay.
1: kommunizieren kann, wenn mir was nicht passt.
0: Das ist ja voll die gute Green Flag. Also ich würde sagen, ich bin ein sehr loyaler Mensch. Das würde ich auf jeden Fall auch sagen. Ich habe manchmal Schwierigkeiten. Also aufgrund von meinem Harmoniebedürfnis manchmal Schwierigkeiten, Sachen direkt anzusprechen, die mir nicht so passen. Ich bin so ein Mediator, empathischer. Ich bin ein guter Freund. Ich würde einfach sagen, ich bin ein guter
1: Ja,
0: Freund,
1: sweet.
0: guter Zuhörer.
1: Die Frage kommt jetzt natürlich hinterher, was ist eine Red Flag an dir?
0: Ich würde sagen, genau das so, dass ich oft dazu neige, Sachen eher in mich reinzufressen und nicht zu sagen, wie dann ja, mürrisch werde. Also ich werde jetzt nicht irgendwie laut oder so, aber ich werde dann manchmal so, bin dann so ein bisschen offensichtlich traurig oder irgendwie moody und keiner also weiß dann manchmal so ein paar Stunden lang, was eigentlich los ist. Das finde ich irgendwie selber, also da möchte ich dran arbeiten. Da geht es auch in meinen Songs öfter drum. Also es ist eins von vielen Themen, wo ich auch viel drüber geschrieben habe, dass mich das selber nervt, sozusagen. Ja, nicht einfach mal sofort so sagen, was einem auf dem Herzen liegt. Ich bin halt sehr introvertiert und denke viel über Dinge nach, bevor ich es sage, aber manchmal, glaube ich, ist es ganz gesund, einfach auch mal, dass die andere Person das Gegenüber sofort weiß, was gerade Phase ist. Ich glaube, das hilft auf jeden Fall. In einer guten Beziehung hilft das auf jeden Fall. Also ich weiß das immer sehr zu schätzen, wenn Menschen so sind, sage ich jetzt mal.
1: Ob jetzt irgendwie auf einem Kreuzfahrtschiff oder in einem kleinen Berliner Szeneclub, was darf vor deinem Auftritt im Backstage nicht fehlen?
0: Tee und Honig. Ja, Tee und Honig und auf jeden Fall so irgendwie irgendwas zum Aufwärmen der Stimme. Ich habe meistens einfach eine Spotify-Playlist mit so Aufwärmübungen.
1: Ah, echt? Was sind das
0: Ja,
1: dann für Übungen, halt so hohe Töne
0: also so
1: singen, oder?
0: Tonleitern tatsächlich einfach. Also ich mache einfach irgendwie so, also ich habe das ist wie so ein Ritual, glaube ich, einfach. Ich mache so 10 Minuten irgendwie meine Stimme warm. Da habe ich dann ganz gerne irgendwie so ein. Also, wenn jetzt nicht gerade irgendwie ein Klavier steht oder so, dann nehme ich da irgendwie so eine Jacobs Vocal Academy oder so heißt das und dann geht er ein paar Tonleitern mit dir durch. Aber am wichtigsten ist eigentlich bei mir immer ein Tee und irgendwie ein bisschen Ruhe.
1: Dann habe ich jetzt abschließend von unserer hier wunderbaren Kennenlernrunde ein kurzes Szenario. Du hast jetzt auf deinem Handy, kriegst du drei Nachrichten, kommen drei DMs reingeflattert von drei Künstlerinnen und du darfst nur eine beantworten. Alle drei
0: Wow.
1: wollen einen Feature mit dir, aber du hast
0: Aha.
1: nur noch Datenvolumen für eine Antwort. Es wäre
0: Fuck,
1: einmal
0: okay.
1: Lana Del Rey, Sam Smith
0: Ja.
1: und Katy Perry. Ganz random.
0: Ganz random. Ja, muss ich Lana Del Rey sagen, glaube ich. Also, da würde ich auf jeden Fall nicht, eigentlich würde ich da nicht, vom Bauchgefühl nicht lange drüber nachdenken. Also, wenn Lana Del Rey mir schreiben würde, dann habe ich fast keine Wahl. Da muss ich ihr antworten. Ich
1: Ja,
0: finde, es
1: verstehe.
0: ist mit die krasseste Songwriterin, so, die wir haben.
1: Bevor wir gleich
0: Okay.
1: weiter über deinen Werdegang quatschen, würde ich sagen, checken wir jetzt mal dein Writing und deinen musikalischen Vibe ab. Und als ersten Hit habe ich Fast Lane von dir rausgesucht.
0: Geil,
1: Dann ist er
0: freut
1: jetzt
0: mich.
1: Fast Lane hier für dich bei Energy Sachsen.

0: Zurück bei der Energy Sachsen Music Lounge, heute mit Andreas Wey. Hello!
1: Hello!
0: Jetzt wollen wir ein bisschen so in der Diskografie zurückspuren und ein bisschen back to the roots über deine Anfänge reden. Du kommst ja ursprünglich aus Ostwestfalen, oder?
1: Ja, ist richtig.
0: Wohnst inzwischen in Berlin. Und was hast du aus deiner Heimat irgendwie mitgenommen? Weil meistens ist man ja schon irgendwie so ein Produkt aus seiner Herkunft, aus seiner Sozialisierung. Was spielt Ostwestfalen heute noch für eine Rolle bei dir?
1: Boah, ich glaube, so die Liebe zur Natur tatsächlich. Ich würde mich als extrem naturverbundenen Menschen bezeichnen. Und daher auch irgendwie, glaube ich, so eine gewisse Romantik und Ruhe, die ich irgendwie in mir trage. So, ich liebe es einfach, wenn es irgendwie ruhig ist und ich meinen Gedanken so freien Lauf lassen kann. Also ich bin halt in die Stadt gezogen, um der Musikkarriere irgendwie nachzugehen. Aber ich würde sagen, im Herzen bin ich halt schon ein krasses Naturkind irgendwie.
0: Ja, das ist natürlich dein Wohnortwechsel nach Berlin, ein krasser Switch. Gut, hat man auch mal Füchse in der Stadt, also ein bisschen Natur hast du ja auch.
1: Ja, stimmt.
0: Aber Berlin, der Umzug kam tatsächlich wegen der Musik oder wie lief das ab?
1: Ja, genau. Also ich hatte da noch studiert zu der Zeit und dann irgendwie hatte so ein bisschen mentale Struggles und habe dann irgendwie das Semester nicht mehr geschafft und habe dann gesagt so, boah, ich ziehe jetzt nach Berlin, ich mache jetzt einfach den Move, ich ziehe in die Stadt und schaue, dass ich mit der Musik vorankomme. War dann auch irgendwie ein krasser Cut, so, war auch noch vor Corona tatsächlich, aber war, würde ich sagen, rückblickend ein richtiger Schritt, aber die ersten ein, zwei Jahre waren schon krass irgendwie in so einer großen Stadt.
0: 2018 bist du ja nach Berlin gezogen, wann war dann der Moment zwischen Studium und Musikkarriere, wo du gemerkt hast, okay, ich glaube, das wird was mit der Musik?
1: Ich würde sagen, der ist immer mal wieder da und dann wieder nicht, ehrlich gesagt. Mhm. Das ist so ein fortlaufender Prozess. Ich glaube, so als Indie oder als, es ist super schwer, da irgendwie so von zu leben. Ich habe mich da einfach für entschieden, glaube ich, dass das ist, was ich machen will. Ich glaube, so, es war der Moment. Also ich hatte irgendwie, es war so ein Gefühl, ich würde sagen, als ich hergezogen bin. Ich glaube, das hat dann noch so ein Jahr gedauert und dann bin ich so ein bisschen mehr angekommen in der Szene, hatte zu der Zeit auch einen Verlag und so. Dann war irgendwie so ein Gefühl, okay, ich kann das, glaube ich, ganz gut, was ich mache und irgendwie ist das, glaube ich, was ich verfolgen sollte. Aber es war so ein, ich würde sagen, so ein Prozess bis heute. Ja.
0: Hast du inzwischen Label, Management oder machst du alles independent?
1: Ich bin jetzt gerade mit der Platte, bin ich ja bei Embassy of Music, also bei einem Label. Und ich arbeite auch mit einem Manager zusammen, ja. Also so halb-halb labelmäßig. Also jetzt ja kein Major-Label oder so, aber es ist schon ein Label, auf jeden Fall. Also eine gewisse Struktur ist schon da.
0: Okay. Und über deine neue EP reden wir gleich noch. Vorher noch die Frage, du hast gesagt, dass du dich sehr verbunden zu Freddie Mercury fühlst. Warum? Was hat der Bruder in dir ausgelöst?
1: Ich glaube, irgendwie, wenn ich so drüber nachdenke, also damals, vor allem als ich das zum ersten Mal gehört habe, war es einfach die Stimme und die Musik hat mich einfach krass berührt. Ich war 9 Jahre alt, weiß ich noch ganz genau. Mein Vater hat Queen Greatest Hits, glaube ich, sich gekauft und hat die mal aufgelegt und fand das selber irgendwie so gar nicht so geil. Und ich habe dann aber davor gestanden und gesagt, Alter, was ist das denn? Und dann habe ich mir irgendwie, also ich bin damals noch katholisch gewesen, von meinem Geld, was ich zur Kommunion bekommen habe, habe ich mir alle, nach und nach alle Platten von Queen gekauft, also wirklich alle, so 20, 30 CDs waren das damals.
0: Geil.
1: Und bin einfach richtig rein, war richtig obsessed Fan. Und ich würde sagen, was hat mich so fasziniert? Ich glaube, es ist die Stimme, das ist dieser Mut, bedingungslos die Person zu sein oder das, was er einfach ausgestrahlt hat, ist so, finde ich, eine krasser Mut, krasse Extravaganz, irgendwie Mut zum Anderssein und auch irgendwie so, ja, es hat mich einfach magisch angezogen und natürlich vor allem das Songwriting und die Stimme dann am Ende des Tages. Also die Art zu singen ist ja auch, ich glaube, ich kenne kaum einen Sänger, der so viel Leidenschaft in jede Performance reingelegt hat und das hat mich krass gecatcht, auf jeden Fall.
0: Bei Freddie ging es ja auch einfach viel darum, sich selbst zu finden, so seine ganze Karriere gegenüber und viele, also in dem Film finde ich, sieht man auch so krass, was für eine Rolle das spielt und wie hin und her gerissen er ist und bist du an dem Punkt, dass du sagst, von wegen, das bin ich oder bist du irgendwie auch noch in dieser künstlerischen Findungsphase?
1: Also ich würde sagen, ich stehe zu mir und zu dem Verletzlichen und Gefühlvollen, was ich irgendwie ausstrahlen möchte oder was ich ausdrücken möchte musikalisch. Und ich habe mich auch so ein bisschen davon, glaube ich, gelöst, dass ich nicht Freddy bin irgendwie. Also ich bin ja an sich von als Typ so auch voll viel introvertierter, war ja an sich auch, aber habe jetzt ja nicht bin ja nicht so ein krasser Showman oder so. Also ich würde sagen, ich werde immer selbstsicherer damit. Aber das ist, würde ich sagen, auch so ein Prozess. Und ich glaube, es war bei ihm auch ein Prozess, der immer wieder sich neu erweitert hat. Es ist wie so eine Schlange, die immer wieder sich häutet und dann muss man sich, also ich habe immer das Gefühl, dass vor jeder Platte versucht man sich zumindest ein bisschen neu zu erfinden, so damit es für einen selbst spannend bleibt und für die Zuhörer auch.
0: Schon mal als kleiner Teaser, inwiefern hast du dich neu erfunden bei deinem neuesten Album Introspect?
1: Ich habe es versucht, soundlich ein bisschen extrovertierter zu machen als die Platten davor. Aber ich bin einfach krass nach innen, habe krass nach innen geschaut, bin sehr, sehr ehrlich gewesen beim Songwriting. Genau, das war, glaube ich, so vielleicht nochmal einen Schritt weiter als die Sachen, die ich vorher gemacht habe. Also cool. Ich habe sehr bedingungslos einfach das gemacht, worauf ich Bock hatte.
0: Sehr ehrliches Werk,
1: ja.
0: Also.
1: Auf jeden Fall, ja. Mein Geschmack zu 100%. Also ich habe die Platte geschrieben und aufgenommen, auch bevor ich irgendwie ein Label hatte und so. Und habe einfach das gemacht, worauf ich Bock hatte.
0: Über Freddy und seine musikalischen Prozesse wurde am Ende jetzt ein Film gedreht. Mhm. Wie würde ein Film über dich heißen? Was für ein Genre wäre das? Welcher Schauspieler wird den spielen? Hättest du eine Idee?
1: Boah, schwierig. Welcher Schauspieler wird den spielen? Also, ich glaube so, jemand, der irgendwie, also ich glaube, dass der Film müsste auf jeden Fall so mit meinen, ja, ich habe ja viel so mit meiner mentalen Gesundheit zu tun gehabt, auch so in den letzten, also vor allem in meinen 20ern. Und ich glaube, das wäre auf jeden Fall eine große Storyline von dem Film so, dass ich irgendwie mit mir selber erstmal ins Reine komme und klarkomme. Aber wer spielt das? Muss ich mal, warte mal, wie heißt denn der? Der jetzt auch den Gladiator gespielt hat. Meskel, nee, heißt der Paul Meskel?
0: Ja, Paul Meskel.
1: Ja, den finde ich auf jeden Fall, der hat einen Film gespielt, der hieß After Sun. Da habe ich den kennengelernt. Der hat so eine krass sensible Aura irgendwie. Ich glaube, also wenn der mich spielen würde, wäre ich auf jeden Fall happy.
0: Ja, da haben wir das auch schon mal geklärt, welcher Film. Wie wird der Film heißen? Hättest du schon einen Titel?
1: Oh, Overcoming Your Shadows oder so. Overcoming, irgendwie sowas. Sowas würde ich sagen. Aber ich finde es ganz schwer, so oder sowas zu sagen, ohne dass es jetzt irgendwie ultra cheesy wirkt.
0: Ja.
1: Ich denke bei sowas immer tendenziell lieber 5 Jahre nach, als dass ich mir irgendwie. Also ich habe zum Beispiel auch den EP-Titel vor lange überdenkt. Aber so. Irgendwie so.
0: Aber dann haben wir schon mal den Titel, dann schreiben wir gleich das Drehbuch zusammen. Nee, mach mal nicht, aber yeah. Jetzt ist wieder Zeit für ein bisschen Mucke. Und als nächsten Track habe ich My Own Best Friend von dir rausgesucht. Ist der gut? Kann ich den jetzt zocken? Spiegelt der gut dein Vibe wieder?
1: Würde ich sagen, einer meiner Favorites. Ich finde so, irgendwie versuch bei Songs immer einem Gefühl nachzukommen und das irgendwie musikalisch und textlich so gut es geht, irgendwie so irgendwie rüberzubringen. Und ich der Song schafft das voll gut. Also der berührt mich irgendwie. Ja. Und der ist so simpel, der ist so puristisch. Also da ist hauptsächlich Klavier drin und Stimmen. Das ist irgendwie, ja, das ist eigentlich auf jeden Fall einer meiner Favorites von der Platte und auch so generell.
0: Passt perfekt zum Sonntagmorgen. Dann hören wir jetzt mal rein. My Own Best Friend von Andreas Wey. Hörst du hier bei Energy Sachsen. So, yeah.

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3: Auf der A14 Leipzig Richtung Nossen, in der Auffahrt Nossen Ost liegen Reifenteile auf der Autobahn. Die Straße zwischen Nieska und Heidehäuser ist wegen eines Waldbrandes in beiden Richtungen gesperrt. In Oberrossau ist die Hauptstraße zwischen der Hainichner Straße und dem Wiesenweg wegen eines Feuerwehreinsatzes in beide Richtungen gesperrt. In Weißwasser ist die Heinrich-Heine-Straße zwischen Hoher Wald und Lutherstraße wegen Straßenschäden halbseitig gesperrt. Und im Dresdner Stadtgebiet sind mehrere Ampelanlagen außer Betrieb. Bitte vorsichtig fahren. Melde auch du uns Staus und Blitzer unter 0800 50 5 mal die 9.
4: Bei dir läuft wie immer am Sonntagmorgen Energy Sachsen mit der Music Lounge. Heute Andreas Wey zu Gast. Hello.
5: Hi.
4: Ich habe jetzt zu Anfang habe ich mal eben eine Headline rausgesucht und ich wollte mal jetzt, wo ich hier einen Musiker am Start habe, mal fragen, ob du da mitgehst oder nicht.
5: Okay.
4: Headline ist: KI schreibt Hitsongs, echte Musiker schreiben Rechnung. Die Musikindustrie im Wandel. Sagst du, ist das ein Ding?
5: Ich glaube, es ist eine steile These. Ich glaube, es ist was dran. Ich kenne die Software teilweise, habe das aus Spaß mit einem Kumpel auch schon mal genutzt. Also habe irgendwie gesagt, so, wir haben einen Song geschrieben und haben gesagt, so, ey, lass das mal klingen wie ein George Michael-Banger von 1990. Und es klang dann schon erschreckend gut. Ich will jetzt nicht sagen, dass ich spirituell bin, aber ich glaube schon irgendwie daran, so an so die Energie, die von einem Menschen oder von einem Wesen sozusagen ausgeht, wenn der sich wirklich verausgabt am Mikro oder so, oder wenn da wirklich echte Gefühle reingeflossen sind. Ich glaube, dass Menschen das spüren. Im Live-Kontext natürlich noch viel mehr als auf Platte. Aber ich meine, das ist natürlich ein Riesending, so, dass jetzt irgendwie Spotify, KI-Musik auch, also es gibt ja super viele Künstler sozusagen, die nicht wirklich echt sind, die Millionen monatliche Hörer haben. Und dann kommt so ein Indie-Künstler und steckt da unfassbar viel Zeit und Arbeit rein und hat halt 10.000 monatliche Hörer. Also das ist natürlich auf jeden Fall frustrierend. Und ich glaube halt auch, dass die KI, dass man sich nicht ausmalen kann, was da alles noch geht. Aber ich glaube irgendwie an den Menschen.
4: Ja.
5: Ich glaube an die Echtheit und an das, dass der Mensch sich danach sehnt, Gefühle, echte Gefühle geteilt zu bekommen. Und ich glaube, dass vielleicht sogar die Tendenz eher dahin geht, dass Musik noch fehlerhafter wieder und echter und roher wird, als das. Also ich glaube, diese High-Class-Productions sind vielleicht irgendwann gar nicht mehr so interessant wie so echte Aufnahmen, sage ich jetzt mal im weitesten Sinne. Ja,
4: ich glaube, es ist auch immer so die Frage, was man so als Konsument auch weiß und möchte. Also ich glaube so auch, dass irgendwie so, sobald man hört, es ist ein Stück rein KI gemacht, hat der niemand mehr so richtig Bock drauf, weil es am Ende irgendwie sowas Aufgewärmtes ist. Also es ist ja nur auf Basis von Sachen, die es schon gibt, dann irgendwas gezimmert, was ähnlich klingt. Aber es hat natürlich keine Seele. Ich glaube auch, dass es so ein bisschen die Hoffnung ist, aber es ist natürlich auch ein sehr dünnes Gerüst, auf das man die Hoffnung baut. Weil wenn du nicht weißt, dass es von der KI ist, checkt man das, glaube ich, oft gar nicht, weil es so krass ähnlich ist.
5: Ja, voll. Ich glaube halt so, was wir jetzt hier zum Beispiel machen, ich glaube, ich habe viele KünstlerInnen entdeckt, auch aufgrund ihrer Persönlichkeit oder ihrer Story oder was sie vielleicht irgendwann mal gesagt haben. Eine KI ist ja, die existiert ja gar nicht. Das ist ja, also ich kann ja, also ich glaube, es gibt so viele Songs, vielleicht ist das auch wichtig, dass man hinterher mit dem Künstler und der Künstlerin connected irgendwie im weitesten Sinne. So. Dass man live spielen kann, dass man irgendwie eine Story hat, dass das aus einem echten Gefühl gewachsen ist. Dass sowas vielleicht relevanter wird, als, okay, das ist einfach ein gut gemachter Song. So.
4: Vielleicht wird es ja auch so, dass am Ende man davon ausgeht, dass alles KI-Musik ist und dass es dann aber einen Siegel gibt, das ist rein menschengemacht. Und vielleicht, ja. Und am Ende werden dadurch ja vielleicht Live-Konzerte und Live-Experience auch wieder wichtiger. Wäre jetzt ja auch nicht so schlecht, oder? Für euch Musikern?
5: Auf gar keinen Fall, ja. Das ist, so wie, würde ich sagen, mit der relevanteste Baustein mittlerweile. So, ja.
4: So in letzten Wochen und Monaten oder Jahren eigentlich, es ist ja Live-Auftreten auch irgendwie immer teurer geworden aus Künstlern-Perspektive. Sei das jetzt Energiekosten, von denen irgendwie alle betroffen sind, oder die Venue, die teurer wird, ja, voll. Transportkosten. Ja, wie ist bei dir? Hast du das Gefühl, es ist tough, irgendwie was zu finden, wo du auftreten kannst? Oder musst du extra nach Italien aufs Kreuzfahrtschiff? Oder ist es auch so, dass du theoretisch in Berlin viel spielen könntest?
5: Also ich spiele in Berlin jetzt im Zuge auch von der Platte, habe ich jetzt viel so auf so Sessions quasi gespielt, so gesellig Sessions, Sofa, Sounds und so. Sowas habe ich viel gemacht, weil ich halt auch alleine spielen kann im Zweifel. Ich finde es als Support-Act irgendwie irgendwo mitzufahren, ich habe mal Tom Rosenthal supported und so, das kann man machen. Aber eine eigene Tour spielen ist unfassbar risikoreich und in den meisten Fällen Minusgeschäft. Also es ist halt schon. Und das Ding ist, die Booking-Agenturen, sobald sie ein bisschen größer sind, die wollen nicht an die großen Sachen buchen irgendwie, die wollen dir ein großes Festival buchen, weil die wollen ja selber auch Geld verdienen. Und wenn du, sag ich mal, noch ein kleinerer Künstler bist, der eher so, keine Ahnung, auf kleineren Festen oder irgendwie mal eine 100er-Location spielt oder so, das ist super schwer einfach da. Und die Leute, ich habe das Gefühl, so seit Corona sind die Leute tendenziell ein bisschen, also der Vorverkauf ist ein bisschen schwieriger geworden. Es ist oft so, dass man sich eher so entscheidet, einen Abend vorher, gerade in Berlin, so man entscheidet immer an dem Tag oder einen Tag vorher, ach komm, heute Abend gehen wir mal da und dahin. Und dann hast du auf einmal ausverkauftes Haus oder du hast halt 5 Leute vor der Bühne. So, das kannst du dann ganz schwer kalkulieren und daran scheitern auch ganz viele Touren. So.
4: Wenn du dich entscheiden müsstest, ob du im Studio nur noch Lieder produzieren darfst oder nur noch auftreten mit dem, was du hast, was würdest du wählen?
5: Dann würde ich, glaube ich, im Studio produzieren. Die Vorstellung noch furchtbarer, jetzt irgendwie 30 Jahre lang die gleichen Songs nur noch zu spielen und gar nicht mehr zu produzieren. Sagen würde, okay, ich darf neue Songs schreiben und die darf ich dann auch spielen, dann würde ich das wählen. Aber ich glaube, wenn ich jetzt nicht mehr kreieren kann, dann das würde mir, glaube ich, das würde ich nie aushalten.
4: Wir wollen jetzt mal ein bisschen in deinen typischen Sonntag gucken. Wenn du jetzt nicht gerade hier mit mir im Studio sitzt und über deine Mucke quatscht, wie hast du so ein typisches Sonntagsritual oder ist das eh als Musiker gar nicht dran zu denken? Und wie ist das bei dir?
5: Doch, voll. Also ich würde sagen, für mich ist Sonntag so der Tag, wo ich meistens mit meiner Freundin irgendwie, also wir sind beide sehr naturlieb und in Berlin hast du ja die Möglichkeit, fährst irgendwie nach Brandenburg, bist relativ schnell raus. Und eigentlich ist es so ein Sonntagsritual, dass wir immer sonntags einen geilen Spaziergang oder eine Fahrradtour oder so machen. Das ist für mich so, muss nicht jeder Sonntag sein, aber ist auf jeden Fall von vielen Sonntagen, ist das so mein Ausflugstag tatsächlich.
4: Ja. Boah, ist auch insane, ne? Wenn man so, ich war irgendwie vor ein paar Wochen mal wandern und wenn man so ein bisschen, ein paar Wochen nicht irgendwie richtig in der Natur war, jetzt irgendwie abgesehen von Park und so, und dann so Weiten sieht und diese frische Luft und so, das ist dann so, das ist an so ein Naturhigh irgendwie auf einmal.
5: Ja.
4: Insane.
5: Ja, vollkommen verrückt. Und es gibt so unglaublich schöne Orte, auch hier in der Nähe oder auch hier der Spreewald und so. Es gibt so, ich war auch super oft in der Sächsischen Schweiz. Passt ja dann irgendwie. Ist tatsächlich einer unserer ersten gemeinsamen Urlaube gewesen. Und das finde ich unfassbar. Gibt mir total viel, irgendwie da zu wandern, Berg zu klettern und mich irgendwie geil zu fühlen, weil ich auf den Berg geklettert bin. Das ist einfach irgendwie so simpel und schön irgendwie. Ja, es fehlt mir manchmal so in der Stadtwelt.
4: Wenn du jetzt ein Jahr nur noch auf Berge klettern darfst und offline gehen musst und nur einen Song dir auf dein Handy downloaden darfst, welcher wäre das? Den spielen wir dann noch gleich.
5: Also einer meiner Favorite Songs, die für mich unglaublich viel richtig machen. Ob ich mir jetzt jeden Tag anhören kann, weiß ich nicht, aber es ist Black Friday von Tom Odell.
4: Check mir den mal aus jetzt. Magst du selbst anmoderieren?
5: Jetzt kommt der Song, den ich, wenn ich ein Jahr offline gehen würde, jeden Tag pumpen würde, von Tom Odell, Black Friday. 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

0: Du hörst immer noch die Energy Sachsen Music Lounge, heute mit Andreas Wey. Hello.
1: Hello.
0: Du sitzt ja hier, weil du ganz neue Musik gemacht hast und fleißig im Studio gewerkelt hast. Da sind die Funken geflogen und herauskam eine neue EP, Introspect. Erzähl mal, was ist das für Musik? Was ist das? Was sind das da für Titel drauf? Was bedeutet dir diese EP?
1: Also ich würde es beschreiben als melancholischen, atmosphärischen Indie-Pop. Irgendwo so zwischen Melancholie und Hoffnung, so vom Gefühl her. Ich finde immer so, ich bin immer sehr bildlich, wenn ich mir Sachen vorstelle, wenn ich mir Songs vorstelle. Und ich finde, wenn man die Musik hört, so auf so einer Autofahrt am späten Abend, wenn die Sonne untergeht, auf so einer Landstraße, das ist so der Moment, wo ich meine EP, glaube ich, am ehesten hören würde. Und ich habe tatsächlich irgendwie so eine Zeit gehabt, wo ich mal so richtig tief in mich selber hineingehorcht habe und versucht habe, Sachen mal zu verstehen und zu verarbeiten und auch aus der Vergangenheit und so. Und habe da, wie ich finde, sehr ehrliche, verletzliche Songs geschrieben. Genau, und da, deswegen habe ich die Platte Introspect genannt, weil es so eine krasse Innenschau irgendwie geworden ist am Ende des Tages.
0: Wenn du jetzt so über deine musikalische Reise denkst, so vom ersten Song, den du gemacht hast, bis jetzt, glaubst du, das ist schon jetzt, Introspect ist so die Area, wo du hin möchtest und wo dich irgendwie hinbewegt, wenn man das Ganze irgendwie als Reise betrachtet, dass du irgendwo anfängst, ist das jetzt schon so der Abschnitt, wo du sagst, hier bleibe ich erstmal, hier stelle ich meinen Camper auf und in dieser Area hier mache ich weiter Musik?
1: Ich glaube, komplett anders jetzt direkt nicht. Ich glaube, die Area wird jetzt auf jeden Fall, ich habe jetzt schon eine neue Platte geschrieben oder bin dabei, die ist hier und da ein bisschen extrovertierter, aber ich würde sagen, das ist auf jeden Fall eine ähnliche Range vom Gefühl her. Aber ich will auf jeden Fall auch nochmal eine rein akustische, irgendwie eine Piano-Platte machen. So wirklich einfach nur Singer-Songwriter-mäßig. Aber ich kann mir auch vorstellen, dass ich nochmal irgendwie so eine 80s-EP mache. So richtig geil, Synthesizer mainly und so. Aber das ist also eine Idee auf jeden Fall, aber ich würde sagen, jetzt erstmal fürs nächste Jahr bleibt es irgendwie in der Range.
0: Wenn wir jetzt beim nächsten Jahr bleiben, was steht noch so die nächsten Monate an? Hast du irgendwelche Termine oder Live-Gigs, die du schon promoten kannst?
1: Ich bin tatsächlich jetzt gerade im Studio wieder und nehme neue Sachen auf und hoffe, dass ich dann Richtung Herbst so auf jeden Fall Gigs planen kann und auch announcen kann. Aber jetzt gerade so hier und da, morgen spiele ich eine Gesellig Session in Berlin. So, aber so kleinere Sachen sind auf jeden Fall mal dabei, aber jetzt keine Tour oder so.
0: Du machst ja eher melancholischen Indie. Was ist denn die perfekte Venue, um deine Musik zu genießen? Wäre das am Strand? Wäre das in einem kleinen, intimen Club? Irgendwie mit so einer kleinen Holztribüne oder in so gemütlichen Sesseln? Oder wie würde das aussehen?
1: Ich glaube, ein Ort, an dem in der Mitte ich sitze, so ein kleiner, muckeliger Raum eher, und um mich herum die Menschen so. Das ist mehr so ein Kreis angeordnet. Das stelle ich mir sehr schön vor. Irgendwie damit so dieses Gefühl von Gemeinsamkeit und gemeinsam was fühlen. Weil ich finde, ich mache relativ intime Musik, zumindest auch live. Und es geht sehr ums Gefühl und um die Stories und so. Und ich glaube, das kommt gut rüber, wenn die Nähe zum Publikum intensiv ist sozusagen. Ansonsten finde ich so Theater mega schöne Orte, einfach kleine Theater.
0: Wenn deine Musik ein Getränk wäre, welches wäre es dann? Klingt nach so einem Tee, oder?
1: Irgendwas, was so Tiefe hat und irgendwie Tiefe und was man so ein bisschen so auf der Zunge zergehen lassen muss, was so ein bisschen auch nachwirkt, vielleicht irgendwie so Tee oder vielleicht sogar irgendwie so ein guter Whisky oder so. Kein Fastfood, weißt du, jetzt keine Club Mate oder irgendwie eine Sprite, sondern eher was, wo man so ein bisschen sich reinsinken lässt.
0: Eher so ein Drink, so ein kleiner Vertrag, von dem man ein bisschen was hat.
1: Genau.
0: Ja, ist doch gut. Also irgendwie auch Musik, für die man sich so ein bisschen Zeit nehmen muss, ne? Die man jetzt nicht irgendwie runterstürzt, sondern einfach sich ein bisschen drauf einlassen muss.
1: Würde ich behaupten, ja. Es kommt immer auf den Song an und ich versuche auch immer auf jeden Fall das so zu schreiben, dass es irgendwie hängen bleibt, auch bei mir. Und also, dass es schon so hooky ist, sage ich jetzt mal im weitesten Sinne, dass es irgendwie, dass man auch schnell einen Zugang dazu findet. Aber also es ist jetzt ja kein Art-Pop, der irgendwie super abgehoben ist oder so, aber sonst im weitesten Sinne schon so Popmusikstrukturen. Aber ja, auf jeden Fall, im besten Fall hat man irgendwie einen Mindspace, wo man irgendwie offen ist und sich drauf einlassen kann, ja.
0: In Introspect bist du ja einfach sehr deep emotional unterwegs. Wenn ich jetzt mich da irgendwie versuche rein zu versetzen, wie du Musik machst, wie du in so einen Studiotag reingehst, stelle ich mir das schwierig vor, weil man ist jetzt ja nicht unbedingt immer in dem Mut, dann deep zu schreiben, da voll reinzugehen, ist ja ein sehr emotionaler Prozess. Wie machst du das dann? Also klappt das trotzdem, dass du sagst, heute ist Studiotag, heute mache ich das, oder muss das dann irgendwie spontan sein, wenn du merkst, dass du im Mut bist, oder wie kommst du überhaupt in den Mut?
1: Also ich mache so eigentlich, Songs entstehen bei mir eher so, dass ich habe hier bei mir in meinem Zimmer irgendwie ein Klavier und eine Gitarre und so mache ich eigentlich eher so wie, dass ich, wenn ich mich gerade irgendwie so ein bisschen inspiriert fühle, nehme ich ganz oft so kleine Ideen auf und die reifen dann so ein bisschen. Also ich habe das selten, dass ich jetzt irgendwie für meine Songs zumindest sage, ich gehe heute ins Studio und heute schreibe ich einen Song, so, sondern ich habe dann eigentlich schon so Ideen angesammelt, sage ich mal, die irgendwie, also ich 10 Ideen, die irgendwie auf meinem Handy oder irgendwie sonst wo rumfliegen. Und dann versuche ich mich da so rein zu begeben irgendwie. Also ich brauche auf jeden Fall irgendwie ein bisschen Zeit. Ich bin niemand, der jetzt so super schnell irgendwie sagt, heute ist Session, heute wird ein Banger geschrieben. Das ist jetzt nicht so. Sondern ich habe irgendwie voll oft, dass ich, keine Ahnung, dass ich einen Song irgendwie schreibe und dann habe ich einen coolen Verse und weiß, dass der irgendwie, dass das eine gute Idee ist, aber dann fliegt mir irgendwann der Chorus zu oder so. Oder ich weiß auf einmal, worum es geht. Ich weiß auf einmal, okay, das will ich eigentlich sagen. Weil voll oft weiß ich noch nicht so sofort, was ich eigentlich sagen will, sondern nur, das ist so ein Gefühl. Gefühl kann ja sehr diffus sein.
0: Es fängt mit dem Gefühl an.
1: Auf jeden Fall, ja. Auf jeden Fall. Bin sehr, also ganz oft auch, dass ich gehe voll gerne ins Kino, mir irgendwie auch manchmal einen Film anschaue und dann irgendwie, das mich irgendwie inspiriert, dass ich dann mir was aufschreibe. Oder wenn ich was beobachte oder so, dass ich mir was aufschreibe, mir hier und da auch mal Notizen mache, so was mich bewegt oder was mich irgendwie inspiriert in meiner Außenwelt. Ja.
0: Also du schaust den Film an, zum Beispiel, und merkst irgendwie, okay, die und die Szene, die Dynamik macht mich melancholisch und dann schreibst du die Szene auf oder das Gefühl oder wie gehst du davor?
1: Es entsteht manchmal entsteht einfach aus dem Gefühl, was es in mir auslöst, irgendwie so schon so eine Stimmung, in der ich irgendwie kreativ bin. Also gar nicht so, dass ich jetzt die Szene oder die Story nacherzähle, habe ich zumindest, glaube ich, noch nicht gemacht. Es ist eher so unterbewusst tatsächlich, so ein unterbewusster Prozess. Das berührt mich und jetzt bin ich irgendwie gerade empfänglich dafür, dass ich jetzt irgendwas schreibe.
0: Wir wollen jetzt mal den Blick nach vorne richten. Wir schreiben jetzt so eine kleine Flaschenpost an dich selbst. Die werfen wir hier gleich ins Wasser und die kommt dann in einem Jahr zurück und da musst du jetzt raufschreiben, weil wie du gern, was du gern für Ziele oder für Meilensteine in einem Jahr erreicht haben möchtest. Was würdest du jetzt da raufschreiben?
1: In einem Jahr möchte ich auf jeden Fall noch eine Platte geschrieben haben. Möchte ich eine kleine eigene Tour gespielt haben. Ja, das sind schon krasse Meilensteine eigentlich für mich, würde ich sagen, auf jeden Fall. Ja, voll. Ich überlege gerade, ob es noch irgendwas Wichtiges gibt. So, ja, irgendwie mich weiterentwickeln, noch mehr Selbstbewusstsein in Bezug auf die Kunst entwickeln, noch irgendwie mehr Künstler werden noch irgendwie so. Ich bin immer noch irgendwie, würde ich sagen, es gibt immer noch Tage, wo ich sehr daran zweifle, an mir selbst oder so. Ich glaube, das ist irgendwie so eine persönliche Entwicklung, die mir voll wichtig auch wäre, dass ich noch viel mehr ankomme bei mir und bei der Person, die ich bin irgendwie. Das würde ich mir wünschen und auf jeden Fall live spielen. So, das ist auf jeden Fall ein Riesenziel so für mich einfach. Weil ich merke immer, wenn ich live spiele, das ist, was mich irgendwie vielleicht auch ein bisschen ausmacht. So, die Live-Performance irgendwie, die Leute wirklich zu berühren und zu erreichen. Und das würde ich mir total wünschen, dass das in dem nächsten Jahr auf jeden Fall noch regelmäßiger passiert. Ja.
0: Ja, man merkt auf jeden Fall, das ist voll die spannende Reise, auf der du immer noch bist. Und das ist so voll cool, dass du dich nicht selbst irgendwie begreifst als jetzt jemand, der sagt, das bin ich, das ist meine fertige Person und da wird Künstlerpersönlichkeit, da wird nichts mehr dran gerüttelt, sondern dass da einfach noch was passiert. So, das ist voll geil.
1: Ich glaube, das ist eine Suche und ich glaube, die wird wahrscheinlich nie aufhören, will ich jetzt behaupten. Kann mir vorstellen, dass sie nie aufhört. Ich hoffe, sie hört nie auf, ehrlich gesagt. Ich glaube, das ist auch langweilig, wenn man sagt, so, ich bin jetzt keine Ahnung, das. Also, keine Ahnung, bestes Beispiel ist David Bowie. So. Der war ja immer auf der Suche und hat sich immer wieder neu erfunden. Das Einzige, was natürlich klar war, ist, dass er Künstler war, aber im weitesten Sinne oder Lana Del Rey genauso, sich auch irgendwie entwickelt sich ja auch mit jeder Platte weiter. Und ich glaube, es ist so, Ich finde so, wenn es eine Suche bleibt, dann bin ich eigentlich ganz happy. So, wenn es jetzt nicht keine verzweifelte Suche, Gott, wer bin ich, sondern eher so eine Suche, so, okay, was ist da noch so? Irgendwie, was für Facetten kann ich noch an mir selber entdecken, an dem Leben entdecken, an meinen Mitmenschen und so und darüber schreiben. Weil ich glaube, wenn man gesettelt ist und einfach sagt, so, das bin ich und das ist, so ist es, dann schreibst du, glaube ich, keine Songs mehr. Ne? Weil ich finde, Songs ist immer so wie so ein Rätsel lösen. Irgendwie so das Rätsel des Lebens irgendwie lösen in Form von Musik. Ist für mich zumindest so.
0: Also am besten alle Schubladen rausreißen, so, ja. Sich immer wieder, ja, neu erfinden. Wer deine Reise mitbegleiten möchte und gucken möchte, wie du dich entwickelst, wann du wo live spielst, der folgt am besten mal auf den Socials rein. Wo bist du da überall zu finden und wie findet man dich vor allem?
1: Auf jeden Fall auf Instagram und TikTok. Und da findet man mich unter Andreas Bay, also einfach meinem Namen so zusammengeschrieben. Sollte findbar sein.
0: Nice. Ja, dann unbedingt mit Follow dalassen. Und wir kommen jetzt leider schon zum Ende des Gesprächs. Vielen Dank, dass du dir Zeit genommen hast.
1: Hey, vielen Dank für die Einladung. Hat Spaß gemacht.
0: Fand ich auch. Wir haben jetzt noch Zeit für einen Song. Und ich würde sagen, da wählst du einfach deinen Favorite-Hit aus der EP raus. Welcher ist das?
1: Okay, mein Favorite-Hit. Dann würde ich mir The Weather noch wünschen.
0: Dann hören wir da jetzt rein. Hier ist The Weather von Andreas Bay. Vielen Dank, dass du da warst.
1: Danke dir.

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3: Ich bin Philipp, hallo. Sachsen hat die heißeste Nacht seit Messbeginn erlebt. In Kupschütz bei Bautzen sank die Temperatur nicht unter 29 Grad. Laut Deutschem Wetterdienst ist das ein neuer Rekord für Deutschland. Die aktuelle Hitzewelle steuert heute aufs Finale zu. Im Freistaat sollen es bis zu 41 Grad werden. Dabei kann es örtlich heftige Gewitter geben. Helfer aus Deutschland sind im Erdbebengebiet von Venezuela angekommen. Rund 50 Frauen und Männer des THW haben auch 4 Spürhunde dabei. Sie sollen helfen, Überlebende in den Trümmern zu finden. Auch UNICEF Deutschland hilft. Sprecher Gabriel Fockel sagte bei NTV.
4: Wir arbeiten selbstverständlich sehr eng mit der Regierung zusammen, aber auch mit vielen lokalen und internationalen Partnern. Es kommen jetzt von uns unter anderem organisiert Flüge an mit medizinischen Hilfsgütern, mit Material für die Wasseraufbereitung, für Hygieneartikel. Die größte Herausforderung dabei ist sicherlich der Zugang zu den betroffenen Gebieten.
3: Die Zahl der Toten nach den Beben ist bisher auf über 1.400 gestiegen. Der Waffenstillstandsdeal zwischen den USA und dem Iran bleibt brüchig. Das US-Militär hat erneut Stellungen im Iran angegriffen. Teheran schoss Raketen auf US-Stützpunkte. Hintergrund ist ein iranischer Angriff auf einen Frachter in der Straße von Hormuz. Bei der WM ist die Gruppenphase durch. Heute Abend startet die K.O.-Runde. Mehr von Tim Britztrup.
5: Als letzte Teams haben neben den bereits vorher als Gruppensieger feststehenden Argentiniern auch Kolumbien, Portugal, Kongo, England, Kroatien und Ghana ihren Platz im Sechzehntelfinale gesichert. Weiter sind auch Algerien und Österreich nach einem vor allem kurz vor Schluss spektakulären 3:3. Die Nordafrikaner waren in der Nachspielzeit in Führung gegangen. Österreich wäre damit raus gewesen, kam aber fast mit dem Abpfiff noch zum Ausgleich. Weiter geht es heute Abend mit dem ersten Sechzehntelfinale zwischen Mitgastgeber Kanada und Südafrika.
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6: mit KI-Support. Sonne und Wolken wechseln sich gerade ab und es wird schnell richtig heiß. Bis zum Nachmittag sind dann auch mal einzelne Schauer oder ein Gewitter drin, vor allem Richtung Abend. Dazu klettern die Höchstwerte auf 37 bis 41 Grad. Morgen dann deutlich mehr Wolken und häufiger Regen, maximal 27 bis 31 Grad.
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6: Die Straße zwischen Nieska und Heidehäuser ist wegen eines Waldbrandes in beiden Richtungen gesperrt. In Oberrossau ist die Hauptstraße zwischen der Hainichner Straße und dem Wiesenweg wegen eines Feuerwehreinsatzes in beide Richtungen gesperrt. In Weißwasser ist die Heinrich-Heine-Straße zwischen dem Hohenwald und der Lutherstraße wegen Straßenschäden halbseitig gesperrt. Und im Dresdner Stadtgebiet sind mehrere Ampelanlagen außer Betrieb. Bitte vorsichtig fahren. Melde auch du uns Staus und Blitzer unter 0800 50 5 mal die 9.

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2: Die Straße zwischen Nieska und Heidehäuser ist wegen eines Waldbrandes in beiden Richtungen gesperrt. In Oberrossau ist die Hauptstraße zwischen der Hainichner Straße und dem Wiesenweg wegen eines Feuerwehreinsatzes in beide Richtungen gesperrt. Im Vogtlandkreis ist die Straße zwischen dem Abzweig nach Kröstau und dem Abzweig wegen eines Feuerwehreinsatzes in beiden Richtungen gesperrt. Im Kreis Bautzen ist die Straße zwischen dem Abzweig nach Wachau und Großnauendorf wegen des 100 Jahre Waldfest bis 13 Uhr in beide Richtungen gesperrt. Und in Weißwasser ist die Heinrich-Heine-Straße zwischen Hoher Wald und der Lutherstraße wegen Straßenschäden halbseitig gesperrt. Melde auch du uns Staus und Blitzer unter 0800 50 5 mal die 9.
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1: Ich bin Philipp, hallo. In Deutschland ist weiter Schwitzen angesagt. Die Rekordjagd bei den Hitzewerten dürfte auch heute weitergehen. Mehr von Tim Pritztrup.
2: Vor allem im Osten wird es richtig heiß. Teilweise wird mit um die 42 Grad gerechnet. Erst gestern war in Mülkern in Sachsen-Anhalt mit 41,5 Grad ein neuer Allzeitrekord aufgestellt worden. Grünen-Fraktionschefin Dröge fordert wegen der Hitzewelle in der Bild am Sonntag ein Sofortprogramm für Klimaanlagen. Vor allem Krankenhäuser, Pflegeeinrichtungen, Kitas und Schulen müssten abgekühlt werden, am besten in Verbindung mit Solarstrom.
1: Ein Waldbrand bei Meuselwitz ist auch in Sachsen zu spüren. Der Rauch zieht bis in den Landkreis Leipzig und in die Stadt Leipzig. Die Behörden raten Anwohnern, Fenster und Türen geschlossen zu halten. Die Feuerwehren sind im Großeinsatz. Sie kämpfen auf einem früheren Tagebaugelände gegen den Brand. Betroffen sind rund 3 Hektar Wald. Die USA und der Iran liefern sich wieder gegenseitige Angriffe. Das US-Militär hat mehrere Stellungen angegriffen. Präsident Trump hat dem Land mit der kompletten Zerstörung gedroht. Er wirft dem Iran vor, gegen das Waffenstillstandsabkommen verstoßen zu haben. Helfer aus Deutschland sind im Erdbebengebiet von Venezuela angekommen. Die rund 50 Frauen und Männer des Technischen Hilfswerks sollen in unterschiedlichen Bereichen zum Einsatz kommen. Einzelheiten von Lisa Schwarzkopf.
3: Die deutschen Helfer haben auch 4 Spürhunde dabei. Sie sollen Überlebende unter den Trümmern aufspüren. Die Maschine konnte auf dem Flughafen in der Hauptstadt Caracas landen. Eine der Start- und Landebahnen wurde freigegeben. Zuletzt galten noch mehrere 10.000 Menschen als vermisst. Nach Schätzungen der Vereinten Nationen sind fast 7 Millionen Menschen in Venezuela von den Erdbeben betroffen. Über 1.400 Menschen sind dabei ums Leben gekommen.
1: Bei der Fußball-WM startet heute die K.O.-Runde. Mit Gastgeber Kanada trifft im ersten Sechzehntelfinale auf Südafrika. Deutschland ist dann morgen dran und spielt gegen Paraguay. Bei einem Sieg würde das DFB-Team im Achtelfinale auf Frankreich oder Schweden treffen.
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4: Mit KI-Support.
5: Sonne und Wolken wechseln sich gerade ab und es wird schnell richtig heiß. Bis zum Nachmittag sind dann auch mal einzelne Schauer oder ein Gewitter drin, vor allem Richtung Abend. Dazu klettern die Höchstwerte auf 37 bis 41 Grad. Morgen dann deutlich mehr Wolken und häufiger Regen, maximal 27 bis 31 Grad.
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5: Die Straße zwischen Nieska und Heidehäuser ist wegen eines Waldbrandes in beiden Richtungen gesperrt. Im Vogtlandkreis ist die Straße zwischen dem Abzweig nach Kröstau und dem Abzweig nach einem Feuerwehreinsatz in beide Richtungen gesperrt. In Oberrossau ist die Hauptstraße zwischen der Hainichner Straße und dem Wiesenweg wegen eines Feuerwehreinsatzes in beide Richtungen gesperrt. Im Kreis Bautzen ist die Straße zwischen dem Abzweig nach Wachau und Großnauendorf wegen des 100 Jahre Waldfest bis 13 Uhr in beiden Richtungen gesperrt. Und in Weißwasser ist die Heinrich-Heine-Straße zwischen Hoher Wald und der Lutherstraße wegen Straßenschäden halbseitig gesperrt. Geblitzt wird in Dresden auf der Heinrich-Zille-Straße stadtauswärts. Melde auch du uns Staus und Blitzer unter 0800 50 5 mal die 9.

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5: Im Kreis Bautzen ist die Straße zwischen dem Abzweig nach Wachau und Großnauendorf wegen des 100 Jahre Waldfest bis 13 Uhr in beide Richtungen gesperrt. Im Kreis Görlitz ist die Straße zwischen Leibken und dem Abzweig nach Försten-Ost nach einem Unfall in beide Richtungen gesperrt. Die Straße zwischen Nieska und Heidehäuser ist wegen eines Waldbrandes in beiden Richtungen gesperrt. In Oberrossau ist die Hauptstraße zwischen der Hainichner Straße und dem Wiesenweg wegen eines Feuerwehreinsatzes in beide Richtungen gesperrt. Und im Vogtlandkreis ist die Straße zwischen dem Abzweig nach Kröstau und dem Abzweig wegen eines Feuerwehreinsatzes in beide Richtungen gesperrt. Geblitzt wird in Dresden auf der Heinrich-Zille-Straße stadtauswärts. Melde auch du uns Staus und Blitzer unter 0800 50 5 mal die 9.
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3: Ich bin Philipp, hallo. Sachsen hat die heißeste Nacht seit Messbeginn erlebt. In Kubschütz bei Bautzen sank die Temperatur nicht unter 29 Grad. Laut Deutschem Wetterdienst ist das ein neuer Rekord für Deutschland. Die aktuelle Hitzewelle steuert heute aufs Finale zu. Im Freistaat sollen es bis zu 41 Grad werden. Dabei kann es örtlich heftige Gewitter geben. Helfer aus Deutschland sind im Erdbebengebiet von Venezuela angekommen. Rund 50 Frauen und Männer des THW haben auch 4 Spürhunde dabei. Sie sollen helfen, Überlebende in den Trümmern zu finden. Auch UNICEF Deutschland hilft. Sprecher Gabriel Focke sagte bei NTV.
4: Wir arbeiten selbstverständlich sehr eng mit der Regierung zusammen, aber auch mit vielen lokalen und internationalen Partnern. Es kommen jetzt von uns unter anderem organisiert Flüge an mit medizinischen Hilfsgütern, mit Material für die Wasseraufbereitung, für Hygieneartikel. Die größte Herausforderung dabei ist sicherlich der Zugang zu den betroffenen Gebieten.
3: Die Zahl der Toten nach den Beben ist bisher auf über 1.400 gestiegen. Australien verdoppelt die Strafen für Tech-Konzerne, wenn sie sich nicht an die Social-Media-Gesetze halten. Umgerechnet sollen dafür jetzt 60 Millionen Dollar fällig werden. In Australien gilt seit Dezember ein Verbot von TikTok und Co. für alle unter 16. Es wird aber offenbar reihenweise umgangen. Bei der WM ist die Gruppenphase durch. Heute Abend startet die K.O.-Runde. Mehr von Tim Britztrup.
5: Als letzte Teams haben neben den bereits vorher als Gruppensieger feststehenden Argentiniern auch Kolumbien, Portugal, Kongo, England, Kroatien und Ghana ihren Platz im 16-Finale gesichert. Weiter sind auch Algerien und Österreich nach einem vor allem kurz vor Schluss spektakulären 3:3. Die Nordafrikaner waren in der Nachspielzeit in Führung gegangen. Österreich wäre damit raus gewesen, kam aber fast mit dem Abpfiff noch zum Ausgleich. Weiter geht es heute Abend mit dem ersten 16-Finale zwischen Mitgastgeber Kanada und Südafrika.
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6: Mit KI-Support. Sonnig bis wolkig läuft es gerade und die Hitze knallt ordentlich. Bis zum Nachmittag werden es extrem heiße 38 bis 41 Grad und Richtung Abend kann dann auch mal ein Schauer oder Gewitter runterkommen. Morgen wird's deutlich grauer mit viel Regen, vereinzelt auch Gewitter, maximal 31 Grad.
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6: Im Kreis Görlitz ist die Straße zwischen Leibken und dem Abzweig nach Förstgen Ost in beide Richtungen nach einem Unfall gesperrt. In Oberrossau ist die Hauptstraße zwischen der Hainichner Straße und dem Wiesenweg wegen eines Feuerwehreinsatzes in beide Richtungen gesperrt. Die Straße zwischen Nieska und Heidehäuser ist wegen eines Waldbrandes in beiden Richtungen gesperrt. Im Vogtlandkreis ist die Straße zwischen dem Abzweig nach Kröstau und dem Abzweig wegen eines Feuerwehreinsatzes in beide Richtungen gesperrt. In Weißwasser ist die Heinrich-Heine-Straße zwischen Hoher Wald und Lutherstraße wegen Straßenschäden halbseitig gesperrt. Geblitzt wird und in Dresden auf der Heinrich-Zille-Straße stadtauswärts. Melde auch du uns Staus und Blitzer unter 0800 50 5 mal die 9.
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3: Auf der A4 Chemnitz Richtung Erfurt ist zwischen dem Kreuz Chemnitz und Limbach-Oberfrohna nach einem Unfall die rechte Spur blockiert. Im Kreis Görlitz ist die Straße zwischen Leipen und dem Abzweig nach Förstgen Ost nach einem Unfall in beiden Richtungen gesperrt. In Leipzig ist die Holzhäuserstraße zwischen Sonnenwinkel und der Zuckelhäuser Straße in beiden Richtungen gesperrt. In Oberrossau ist die Hauptstraße zwischen Hainichner Straße und Wiesenweg wegen eines Feuerwehreinsatzes in beide Richtungen gesperrt. Und die Straße zwischen Nieska und Heidehäuser ist wegen eines Waldbrandes in beiden Richtungen gesperrt. Geblitzt wird in Dresden auf der Heinrich-Zille-Straße stadtauswärts. Melde auch du uns Staus und Blitzer unter 0800 50 5 mal die 9.
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1: Ich bin Inne. Hallo. Sachsen hat die heißeste Nacht seit Messbeginn erlebt. In Kupschütz bei Bautzen sank die Temperatur nicht unter 29 Grad in der Nacht. Laut deutschem Wetterdienst ist das ein neuer Rekord für Deutschland. Die aktuelle Hitzewelle steuert heute aufs Finale zu. Im Freistaat sollen es bis zu 41 Grad werden. Dabei kann es örtlich heftige Gewitter geben. Der Waffenstillstandsdeal zwischen den USA und dem Iran bleibt brüchig. Das US-Militär hat erneut Stellungen im Iran angegriffen. Das Mullah-Regime hat mit Raketen auf US-Stützpunkte geantwortet. Mehr dazu von Tim Britztrup.
2: Auslöser des Ganzen: Die USA werfen dem Iran vor, einen Frachter in der Straße von Hormuz angegriffen und damit den Waffenstillstand gebrochen zu haben. US-Präsident Trump hat dem Land mit Vernichtung gedroht. Eigentlich hatten sich beide Seiten vergangene Woche darauf geeinigt, die Kämpfe einzustellen und die wichtige Schifffahrtsroute wieder zu öffnen.
1: Helfer aus Deutschland sind im Erdbebengebiet von Venezuela eingetroffen. Rund 50 Frauen und Männer des THW haben auch 4 Spürhunde dabei. Sie sollen helfen, Überlebende in den Trümmern zu finden. Von dem Doppelbeben sind laut den Vereinten Nationen fast 7 Millionen Menschen betroffen. Die Zahl der Toten ist auf über 1.400 gestiegen. Sachsen bekommt jetzt das weltweit erste Betonhaus ohne klimaschädlichen Zement. Ein Start-up nutzt bei seinem Modellbau in Espenheim bei Leipzig eine Alternative, Uliment, bei dessen Herstellung kein CO2 freigesetzt wird. Die Firma will damit das Bauen revolutionieren und deutlich klimafreundlicher machen, mit Geschäftsführer Karl Brüggen.
3: Wenn Sie ein so wichtiges Produkt wie ein Bindemittel herstellen, was über viele Jahre hält, muss das natürlich umfangreich getestet werden. Und das ist eigentlich auch für uns, ich sag mal, die Anwendung in einem großen Maßstab. Also raus aus dem Labor in einer, sag ich mal, fertige Bauweise.
1: Bei der Fußball-WM, da startet heute die K.O.-Runde. Mit Gastgeber Kanada trifft im ersten 16-Finale auf Südafrika. Deutschland ist dann morgen dran und spielt gegen Paraguay. Bei einem Sieg würde das DFB-Team im Achtelfinale auf Frankreich oder Schweden treffen.
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4: Mit KI-Support. Sonnig bis wolkig läuft es gerade und die Hitze knallt ordentlich. Bis zum Nachmittag werden es extrem heiße 38 bis 41 Grad und Richtung Abend kann dann auch mal ein Schauer oder Gewitter runterkommen. Morgen wird's deutlich grauer mit viel Regen, vereinzelt auch Gewitter, maximal 31 Grad.
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4: Auf der A4 Chemnitz Richtung Erfurt ist zwischen dem Kreuz Chemnitz und Limbach-Oberfrohna nach einem Unfall die rechte Spur blockiert. In Oberrossau ist die Hauptstraße zwischen der Hainichner Straße und dem Wiesenweg wegen eines Feuerwehreinsatzes in beide Richtungen gesperrt. Die Straße zwischen Mieska und Heidehäuser ist wegen eines Waldbrandes in beiden Richtungen gesperrt. In Leipzig ist die Holzhäuser Straße zwischen Sonnenwinkel und der Zuckelhäuser Straße in beiden Richtungen gesperrt. In Weißwasser ist die Heinrich-Heine-Straße zwischen Hoher Wald und der Lutherstraße wegen Straßenschäden halbseitig gesperrt. Geblitzt wird in Dresden auf der Heinrich-Zille-Straße stadtauswärts. Melde auch du uns Staus und Blitzer unter 0800 50 5 mal die 9.

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6: Auf der A4 Görlitz Richtung Dresden steht in Höhe Bautzen-West ein kaputter Bus auf dem Beschleunigungsstreifen. Auf der A72 Leipzig Richtung Chemnitz liegen in Höhe Geithain Reifenteile auf der Straße. In Leipzig ist die Holzhäuserstraße zwischen Sonnenwinkel und der Zuckelhäuserstraße in beiden Richtungen gesperrt. Die Straße zwischen Nieska und Heidehäuser ist wegen eines Waldbrandes in beiden Richtungen gesperrt. In Weißwasser ist die Heinrich-Heine-Straße zwischen Hoher Wald und Lutherstraße wegen Straßenschäden halbseitig gesperrt. Geblitzt wird in Dresden auf der Heinrich-Zille-Straße stadtauswärts. Melde auch du uns Staus und Blitzer unter 0800 50 5 mal die 9.
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6: Ich bin Inne. Hallo. Sachsen hat die heißeste Nacht seit Messbeginn erlebt. In Kupschütz bei Bautzen sank die Temperatur nicht unter 29 Grad in der Nacht. Laut deutschem Wetterdienst ist das ein neuer Rekord für Deutschland. Die aktuelle Hitzewelle steuert heute aufs Finale zu. Im Freistaat sollen es bis zu 41 Grad werden. Dabei kann es örtlich heftige Gewitter geben. Die USA und der Iran haben sich in der Golfregion erneut gegenseitig angegriffen. Das US-Militär hat unter anderem Luftabwehrstellungen und Drohnenlager bombardiert. Der Iran hat mit Attacken auf US-Stützpunkte in der Region geantwortet. Auslöser war ein iranischer Angriff auf einen Frachter in der Straße von Hormuz am Donnerstag. Die USA werten das als Verstoß gegen das Waffenstillstandsabkommen. US-Präsident Trump hat der iranischen Führung in einem Social-Media-Post mit Vernichtung gedroht. Helfer aus Deutschland sind im Erdbebengebiet von Venezuela eingetroffen. Rund 50 Frauen und Männer des THW haben auch 4 Spürhunde dabei. Sie sollen helfen, Überlebende in den Trümmern zu finden. Von dem Doppelbeben sind laut den Vereinten Nationen fast 7 Millionen Menschen betroffen. Die Zahl der Toten ist auf über 1400 gestiegen. In Espenhain bei Leipzig entsteht gerade ein weltweit einzigartiges Betonhaus. Das kommt nämlich ganz ohne klimaschädlichen Zement aus. Ein sächsisches Start-up hat eine Alternative entwickelt, Oliment, das Bauen klimafreundlicher machen und damit revolutionieren soll. Mit Geschäftsführer Alexander Butt.
7: Wir haben einfach den Kalkstein ersetzt durch ein Magnesiumsilikat, was eben kein CO2 gebunden hat. Auch das wird gebrannt, allerdings bei wesentlich niedrigeren Temperaturen als Kalkstein. Was dann halt auch nochmal Energie spart. Und da es eben kein CO2 enthält, kann beim Rennen auch kein CO2 freigesetzt werden.
6: Bei der Fußball-WM, da startet heute die K.O.-Runde. Mit Gastgeber Kanada trifft im ersten Sechzehntelfinale auf Südafrika. Deutschland ist dann morgen dran und spielt gegen Paraguay. Bei einem Sieg würde das DFB-Team im Achtelfinale auf Frankreich oder Schweden treffen.
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8: Mit KI-Support.
9: Sonnig bis wolkig läuft der Nachmittag, aber die Wolken werden mehr und ab und zu kann schon ein Schauer oder ein Gewitter runterkommen, vor allem Richtung Abend. Dazu wird's richtig heftig heiß. Die Höchstwerte liegen bei 38 bis 41 Grad. Morgen dann deutlich grauer mit viel Regen und vereinzelt Gewitter, maximal 27 bis 31 Grad.
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9: Auf der A4 Görlitz Richtung Dresden steht in Höhe Bautzen West ein kaputter Bus auf dem Beschleunigungsstreifen. Auf der A4 Erfurt Richtung Chemnitz hat es zwischen Schmölln und Merane gekracht. Auf der A72 Leipzig Richtung Chemnitz liegen in Höhe Geithain Reifenteile auf der Straße. In Leipzig ist die Holzhäuserstraße zwischen Sonnenwinkel und der Zuckelhäuserstraße in beiden Richtungen gesperrt. Und die Straße zwischen Nieska und Heidehäuser ist wegen eines Waldbrandes in beiden Richtungen dicht. Geblitzt wird in Dresden auf der Heinrich-Zille-Straße stadtauswärts. Melde auch du uns Staus und Blitzer unter 0800 50 5 mal die 9.
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4: Auf der A14 Leipzig Richtung Nossen. Vorsicht, zwischen der Raststätte Muldental Süd und Mutschen stehen 2 defekte Fahrzeuge und es sind Leute auf der Straße. Auf der A72 Chemnitz Richtung Leipzig, zwischen dem Abzweig Böhlen und dem Kreuz Leipzig Süd, ist ein Fahrradfahrer auf der Straße. Auf der A4 Erfurt Richtung Chemnitz ist zwischen Schmölln und Mirane ein Unfall auf der rechten Spur passiert. Auf der A72 Leipzig Richtung Chemnitz liegen in Höhe Geithain Reifenteile auf der Autobahn. In Leipzig ist die Holzhäuserstraße zwischen Sonnenwinkel und der Zuckelhäuserstraße in beiden Richtungen gesperrt. Im Kreis Görlitz ist zwischen Ninive und Oberoderwitz die Straße durch einen Feuerwehreinsatz in beiden Richtungen gesperrt. Und die Straße zwischen Nieska und Heidehäuser ist wegen eines Waldbrandes in beiden Richtungen gesperrt. Geblitzt wird in Dresden auf der Heinrich-Zille-Straße stadtauswärts. Melde auch du uns Staus und Blitzer unter 0800 50 5 mal die 9.
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1: Ich bin Inne. Hallo. Die extreme Hitze sorgt in fast ganz Deutschland weiter für Probleme. Im Fern- und Regionalverkehr kommt es bei der Deutschen Bahn und anderen Verkehrsbetrieben zu Einschränkungen. Wer nicht unbedingt unterwegs sein muss, sollte seine Fahrt verschieben. Auf etlichen Autobahnen sorgt die Hitze für Schäden, weil der Asphalt aufgeweicht ist. Mit 41,5 Grad wurde gestern in Sachsen-Anhalt ein neuer Temperaturrekord gemessen. Der könnte aber schon heute wieder geknackt werden. Kassenärztechef Gassen ist dafür, Zigaretten und Alkohol deutlich teurer zu machen. In der Bild-Zeitung bringt er einen Preis von 20 Euro für die Schachtel Zigaretten ins Spiel. Einzelheiten von Uwe Schimonek.
2: Vor allem Jugendliche will er so vom Rauchen und Trinken abhalten. Seine einfache Rechnung: bei einem Preis von 20 Euro für die Schachtel Kippen können sich die meisten Teenager das nicht mehr leisten. Auch Schnorren geht dann nicht mehr so leicht. Die Bundesregierung will den Packungspreis bis 2030 auf 11,40 Euro anheben. Auch die Alkoholsteuer soll steigen, allerdings nur für Hartes, nicht für Bier und Wein.
1: Der Waffenstillstandsdeal zwischen den USA und dem Iran bleibt brüchig. Das US-Militär hat erneut Stellungen im Iran angegriffen. Teheran schoss Raketen auf US-Stützpunkte. Hintergrund ist ein iranischer Angriff auf einen Frachter in der Straße von Hormuz. Ein Haus aus Beton, aber ohne klimaschädlichen Zement bauen. Das macht gerade ein sächsisches Start-up in Espenheim bei Leipzig. Der Modellbau ist weltweit einzigartig. Statt Zement kommt das klimafreundliche Oliment als Bindemittel zum Einsatz. Bei dessen Herstellung wird kein CO2 freigesetzt und Energie gespart. Mit Geschäftsführer Kai Brüggen sagt,
3: dass in dem Brennprozess deutlich niedrigere Temperaturen benötigt werden, als die man für einen Zementherstellungsprozess benötigt. Also für den Zement brauchen Sie 1400 Grad. Wir können mit 800 Grad arbeiten.
1: Bei der Fußball-WM, da startet heute die K.O.-Runde. Mit Gastgeber Kanada trifft im ersten Sechzehntelfinale auf Südafrika. Deutschland ist dann morgen dran und spielt gegen Paraguay. Bei einem Sieg würde das DFB-Team im Achtelfinale auf Frankreich oder Schweden treffen.
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4: Mit KI-Support.
5: Sonnig bis wolkig läuft der Nachmittag, aber die Wolken werden mehr und ab und zu kann schon ein Schauer oder ein Gewitter runterkommen, vor allem Richtung Abend. Dazu wird's richtig heftig heiß. Die Höchstwerte liegen bei 38 bis 41 Grad. Morgen dann deutlich grauer mit viel Regen und vereinzelt Gewitter, maximal 27 bis 31 Grad.
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5: Auf der A14 Leipzig Richtung Nossen. Achtung, zwischen der Raststätte Muldental Süd und Mutschen stehen zwei defekte Fahrzeuge und es sind Personen auf der Straße. Auf der A4 Erfurt Richtung Chemnitz ist zwischen Schmölln und Merane ein Unfall auf der rechten Spur passiert. Im Kreis Görlitz ist zwischen Ninive und Ober-Oderwitz die Straße durch einen Feuerwehreinsatz in beiden Richtungen gesperrt. Die Straße zwischen Nieska und Heidehäuser ist wegen eines Waldbrandes in beiden Richtungen gesperrt. In Weißwasser ist die Heinrich-Heine-Straße zwischen Hoher Wald und Lutherstraße wegen Straßenschäden halbseitig gesperrt. Und im Dresdner Stadtgebiet sind mehrere Ampelanlagen außer Betrieb. Bitte vorsichtig fahren. Melde auch du uns Staus und Blitzer unter 0800 50 5 mal die 9.
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6: Auf der A72 Plauen Richtung Hof liegt zwischen dem Dreieck Hoffranken und Hoftöpen ein großer Kotflügel auf der linken Spur. Auf der A72 Leipzig Richtung Chemnitz liegen zwischen Borna Süd und Geithain Reifenteile auf der linken Spur. Die Straße zwischen Nieska und Heidehäuser ist wegen eines Waldbrandes in beiden Richtungen gesperrt. In Weißwasser ist die Heinrich-Heine-Straße zwischen Hoher Wald und Lutherstraße wegen Straßenschäden halbseitig gesperrt. Und im Dresdner Stadtgebiet sind mehrere Ampelanlagen außer Betrieb. Bitte vorsichtig fahren. Melde auch du uns Staus und Blitzer unter 0800 50 5 mal die 9.
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10: Ich bin inne. Hallo. Ein Rekord jagt den nächsten. Den dritten Tag in Folge ist ein neuer Temperaturhöchstwert in Deutschland gemessen worden. Der DWD meldet im brandenburgischen Kuschen 41,7 Grad. Damit wurde der bisherige Spitzenwert erneut übertroffen. Die extreme Hitze sorgt unterdessen weiter für Probleme auf den Straßen und den Schienen. Bei der Bahn kommt es zu Einschränkungen und auf mehreren Autobahnen hat sich der Asphalt durch die Hitze verformt. Kassenärztechef Gassen ist dafür, Zigaretten und Alkohol deutlich teurer zu machen. In der Bild-Zeitung bringt er einen Preis von 20 € für die Schachtel Zigaretten ins Spiel. Einzelheiten von Uwe Schimonek.
11: Vor allem Jugendliche will er so vom Rauchen und Trinken abhalten. Seine einfache Rechnung: bei einem Preis von 20 € für die Schachtel Kippen können sich die meisten Teenager das nicht mehr leisten. Auch Schnorren geht dann nicht mehr so leicht. Die Bundesregierung will den Packungspreis bis 2030 auf 11,40 Euro anheben. Auch die Alkoholsteuer soll steigen, allerdings nur für Hartes, nicht für Bier und Wein.
10: Der Waffenstillstandsdeal zwischen den USA und dem Iran bleibt brüchig. Das US-Militär hat erneut Stellungen im Iran angegriffen. Das Mullah-Regime hat mit Raketen auf US-Stützpunkte geantwortet. Mehr dazu von Tim Britztrup.
12: Auslöser des Ganzen: die USA werfen dem Iran vor, einen Frachter in der Straße von Hormuz angegriffen und damit den Waffenstillstand gebrochen zu haben. US-Präsident Trump hat dem Land mit Vernichtung gedroht. Eigentlich hatten sich beide Seiten vergangene Woche darauf geeinigt, die Kämpfe einzustellen und die wichtige Schifffahrtsroute wieder zu öffnen.
10: Sachsen bekommt jetzt das weltweit erste Betonhaus ohne klimaschädlichen Zement. Ein Start-up nutzt bei seinem Modellbau in Espenheim bei Leipzig eine Alternative, Oliment, bei dessen Herstellung kein CO2 freigesetzt wird. Die Firma will damit das Bauen revolutionieren und deutlich klimafreundlicher machen. Mit Geschäftsführer Karl Brüggen.
13: Wenn Sie ein so wichtiges Produkt wie ein Bindemittel herstellen, was über viele Jahre hält, muss das natürlich umfangreich getestet werden. Und das ist eigentlich auch für uns, ich sag mal, die Anwendung in einem großen Maßstab, also raus aus dem Labor in einer, sag ich mal, fertige Bauweise.
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15: Sonnig ist nicht mehr ganz, dafür hängen jetzt mehr Wolken drin und bis in den Abend kann es vereinzelt auch mal schauern oder gewittern. Richtig heiß mit 38 bis 41 Grad. Morgen dann viele Wolken und häufiger Regen, ab und zu mit Gewitter bei maximal 31 Grad.
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15: Auf der A72 Leipzig Richtung Chemnitz liegen zwischen Borna Süd und Geithain Reifenteile auf der linken Spur. Die Straße zwischen Nieska und Heidehäuser ist wegen eines Waldbrandes in beiden Richtungen gesperrt. In Weißwasser ist die Heinrich-Heine-Straße zwischen Hoher Wald und Lutherstraße wegen Straßenschäden halbseitig gesperrt. Im Dresdner Stadtgebiet sind mehrere Ampelanlagen außer Betrieb. Bitte vorsichtig fahren. Und im Kreis Meißen ist die Straße Dobritzer Berg zwischen der B101 und Meißen in beiden Richtungen gesperrt. Melde auch du uns Staus und Blitzer unter 0800 50 5 mal die 9.
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7: Auf der A14 Nossen Richtung Leipzig gibt es zwischen Mutschen und Grimma Straßenschäden auf der Straße. Auf der A72 Leipzig Richtung Chemnitz liegen zwischen Borna Süd und Geithain Reifenteile auf der linken Spur auf der Autobahn. Die Straße zwischen Nieska und Heidehäuser ist in beiden Richtungen wegen eines Waldbrandes gesperrt. In Weißwasser ist die Heinrich-Heine-Straße zwischen Hoher Wald und Lutherstraße wegen Straßenschäden halbseitig gesperrt. Und im Dresdner Stadtgebiet sind mehrere Ampelanlagen außer Betrieb. Bitte vorsichtig fahren. Melde auch du uns Staus und Blitzer unter 0800 50 5 mal die 9.
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1: Ich bin inne. Hallo. Ein Rekord jagt den nächsten. Den dritten Tag in Folge ist ein neuer Temperaturhöchstwert in Deutschland gemessen worden. Der DBD meldet im brandenburgischen Kuschen 41,7 Grad. Mehr von Uwe Schimonek.
2: Damit wurde der bisherige Spitzenwert erneut übertroffen. Erst am Freitag lagen die Temperaturen in Saarbrücken bei 41,3 Grad, gestern dann bei 41,5 in Drewitz in Sachsen-Anhalt. Die extreme Hitze sorgt unterdessen weiter für Probleme auf den Straßen und Schienen. Bei der Bahn kommt es zu Einschränkungen und auf mehreren Autobahnen hat sich der Asphalt durch die Hitze verformt.
1: Die USA und der Iran haben sich in der Golfregion erneut gegenseitig angegriffen. Das US-Militär hat unter anderem Luftabwehrstellungen und Drohnenlager bombardiert. Der Iran hat mit Attacken auf US-Stützpunkte in der Region geantwortet. Auslöser war ein iranischer Angriff auf einen Frachter in der Straße von Hormuz am Donnerstag. Die USA werten das als Verstoß gegen das Waffenstillstandsabkommen. US-Präsident Trump hat der iranischen Führung in einem Social-Media-Post mit Vernichtung gedroht. Ärztechef Gassen fordert deutlich höhere Preise für Alkohol und Zigaretten. Der Chef der Kassenärztlichen Bundesvereinigung sagte der Bild-Zeitung, dass damit vor allem Jugendliche vom Rauchen und vom Trinken abgehalten werden sollen. Er bringt einen Preis von 20 Euro für die Schachtel Zigaretten ins Spiel. Ein Haus aus Beton, aber ohne klimaschädlichen Zement bauen. Das macht gerade ein sächsisches Start-up in Espenheim bei Leipzig. Der Modellbau ist weltweit einzigartig. Statt Zement kommt das klimafreundliche Oliment als Bindemittel zum Einsatz. Bei dessen Herstellung wird kein CO2 freigesetzt und Energie gespart, mit Geschäftsführer Kai Brüggen sagt.
3: Dass in dem Brennprozess deutlich niedrigere Temperaturen benötigt werden, als die, die man für einen Zementherstellungsprozess benötigt. Also für den Zement brauchen Sie 1400 Grad. Wir können mit 800 Grad arbeiten.
1: Die Gruppenphase bei der Fußball-WM ist vorbei. Heute startet die K.O.-Runde. Mit Gastgeber Kanada trifft auf Südafrika. Morgen greift dann Deutschland ins 16. Finale ein. Das Team von Trainer Nagelsmann muss gegen Paraguay ran.
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4: Mit KI-Support.
5: Meist sonnig geht's durch den Abend, aber es ziehen mehr Wolken rein. Und Richtung Abend kann es vereinzelt nass werden mit einem Schauer oder auch Gewitter. In der Nacht bleiben viele Wolken hängen. Ab und zu kommt noch was runter. Dazu Tiefstwerte zwischen 23 und 18 Grad. Morgen dann viele Wolken und oft Regen, teils kräftiger, maximal bis 31 Grad.
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5: Auf der A14 Nossen Richtung Leipzig gibt es zwischen Mutschen und Grimma Straßenschäden auf der Straße. Auf der A72 Leipzig Richtung Chemnitz liegen zwischen Borna Süd und Geithain Reifenteile auf der linken Spur auf der Autobahn. Zwischen Nieska und Heidehäuser ist die Straße wegen eines Waldbrandes in beiden Richtungen gesperrt. In Weißwasser ist die Heinrich-Heine-Straße zwischen Hoher Wald und Lutherstraße wegen Straßenschäden halbseitig gesperrt. Und im Dresdner Stadtgebiet sind mehrere Ampelanlagen außer Betrieb. Bitte vorsichtig fahren. Melde auch du uns Staus und Blitzer unter 0800 50 5 mal die 9.

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8: Auf der A14 Nossen Richtung Leipzig, zwischen Mutschen und Grimma gibt es Straßenschäden auf der Straße. Im Kreis Meißen ist die Straße Dobritzer Berg zwischen der B101 und Meißen in beiden Richtungen gesperrt. Die Straße zwischen Nieska und Heidehäuser ist wegen eines Waldbrandes in beiden Richtungen gesperrt. In Dresden sind mehrere Ampelanlagen außer Betrieb, bitte vorsichtig fahren. Und in Weißwasser ist die Heinrich-Heine-Straße zwischen Hoher Wald und Lutherstraße wegen Straßenschäden halbseitig gesperrt. Melde auch du uns Staus und Blitzer unter 0800 50 5 mal die 9.
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1: Ich bin Nanju, hallo. Ein Rekord jagt den nächsten. Den dritten Tag in Folge ist ein neuer Temperaturhöchstwert in Deutschland gemessen worden. Der DWD meldet im brandenburgischen Koschen 41,7 Grad. Mehr von Uwe Schimonek.
2: Damit wurde der bisherige Spitzenwert erneut übertroffen. Erst am Freitag lagen die Temperaturen in Saarbrücken bei 41,3 Grad, gestern dann bei 41,5 in Drewitz in Sachsen-Anhalt. Die extreme Hitze sorgt unterdessen weiter für Probleme auf den Straßen und Schienen. Bei der Bahn kommt es zu Einschränkungen und auf mehreren Autobahnen hat sich der Asphalt durch die Hitze verformt.
1: In Rheinland-Pfalz ist ein Dorf wegen eines Waldbrandes evakuiert worden. Das Feuer war gestern ausgebrochen und wütet in einem steilen, schwer zugänglichen Waldgebiet, in dem auch noch Munition aus dem Zweiten Weltkrieg liegt. Die Feuerwehr hat die etwa 600 Einwohner aus dem Dorf Treisen in Sicherheit gebracht. Sachsen bekommt jetzt das weltweit erste Betonhaus ohne klimaschädlichen Zement. Ein Start-up nutzt bei seinem Modellbau in Espenhain bei Leipzig eine Alternative, Olimend, bei dessen Herstellung kein CO2 frei wird. Die Firma will das Bauen revolutionieren und damit klimafreundlicher machen. Mit Geschäftsführer Karl Brücken.
3: Wenn Sie ein so wichtiges Produkt wie ein Bindemittel herstellen, was über viele Jahre hält, muss das natürlich umfangreich getestet werden. Und das ist eigentlich auch für uns, ich sag mal, die Anwendung in einem großen Maßstab. Also raus aus dem Labor in einer, sag ich mal, fertige Bauweise.
1: Die 72 Vorrundenspiele der WM liegen hinter uns. Heute startet die K.O.-Runde. Mehr von Tim Britztrup.
4: Los geht's mit dem ersten Sechzehntelfinale bei einer WM überhaupt. Kanada gegen Südafrika. Für beide Mannschaften ist es schon jetzt die erfolgreichste WM-Teilnahme aller Zeiten. Beide haben noch nie die K.O.-Runde erreicht. Der Gewinner des Spiels trifft dann entweder auf die Niederlande oder auf Marokko. Morgen geht die WM dann auch für Deutschland weiter. Nach dem schwachen Auftritt gegen Ecuador geht es gegen Paraguay. Im Achtelfinale würde das Team von Julian Nagelsmann auf Frankreich oder Schweden treffen.
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5: mit KI-Support. Meist sonnig geht's durch den Abend, aber es ziehen mehr Wolken rein. Und Richtung Abend kann es vereinzelt nass werden mit einem Schauer oder auch Gewitter. In der Nacht bleiben viele Wolken hängen, ab und zu kommt noch was runter. Dazu Tiefstwerte zwischen 23 und 18 Grad. Morgen dann viele Wolken und oft Regen, teils kräftiger, maximal bis 31 Grad.
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5: Auf der A4 Dresden Richtung Görlitz steht zwischen Ottendorf-Okrilla und Pulsnitz im Baustellenbereich ein kaputter LKW. Auf der A4 zwischen Chemnitz und Dresden liegt in Höhe Chemnitz-Glöser ein totes Tier auf der Autobahn. Auf der A14 Nossen Richtung Leipzig kann es zwischen Mutschen und Grimma wegen Straßenschäden noch bis morgen 20 Uhr zu Verkehrsbehinderungen kommen. Die Straße zwischen Nieska und Heidehäuser ist wegen eines Waldbrandes in beiden Richtungen gesperrt. Und in Weißwasser ist die Heinrich-Heine-Straße zwischen Hoher Wald und Lutherstraße wegen Straßenschäden halbseitig gesperrt. Melde auch du uns Staus und Blitzer unter 0800 50 5 mal die 9.
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6: Auf der A14 Nossen Richtung Leipzig, Vorsicht zwischen Nossen Ost und Nossen Nord und außerdem zwischen Döbeln Nord und dem Rastplatz Mühlenberg Nord liegen Reifenteile auf der Autobahn. Auf der A4 Chemnitz-Dresden sind in Höhe Chemnitz-Glöser frei laufende Hunde auf der Autobahn. Auf der A4 Dresden Richtung Görlitz steht zwischen Ottendorf-Okriller und Pulsnitz ein kaputter LKW im Baustellenbereich. Auf der A14 Nossen Richtung Leipzig kann es zwischen Mutschen und Grimma wegen Straßenschäden bis morgen 20 Uhr zu Verkehrsbehinderungen kommen. Melde auch du uns Staus und Blitzer unter 0800 50 5 mal die 9.
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0: mit KI-Support.
1: Meist sonnig geht's durch den Abend, aber es ziehen mehr Wolken rein. Und Richtung Abend kann es vereinzelt nass werden mit einem Schauer oder auch Gewitter. In der Nacht bleiben viele Wolken hängen, ab und zu kommt noch was runter. Dazu Tiefstwerte zwischen 23 und 18 Grad. Morgen dann viele Wolken und oft Regen, teils kräftiger, maximal bis 31 Grad.
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1: Auf der A4 Dresden Richtung Görlitz steht zwischen Ottendorf-Okrilla und Pulsnitz ein kaputter LKW im Baustellenbereich. Auf der A4 Dresden Richtung Görlitz, Vorsicht, zwischen Uhyst am Taucher und Bautzen West liegen Reifenteile auf der Autobahn. Auf der A14 Nossen Richtung Leipzig liegen zwischen Nossen Ost und Nossen Nord Reifenteile auf der Autobahn. Auf der A72 Plauen Richtung Hof liegt zwischen dem Dreieck Hochfranken und Hof Töpen ein Reifen auf der Autobahn. Und auf der A72 Plauen Richtung Chemnitz ist zwischen Zwickau Ost und Hartenstein die rechte Spur nach einem Unfall gesperrt. Melde auch du uns Staus und Blitzer unter 0800 50 5 mal die 9.

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3: Auf der A4 Dresden Richtung Görlitz steht zwischen Ottendorf-Okrilla und Pulsnitz im Baustellenbereich ein kaputter LKW. Auf der A4 Dresden Richtung Görlitz, Achtung, zwischen Uhüst am Taucher und Bautzen West liegen Reifenteile auf der Straße. Auf der A13 Schönefelder Kreuz Richtung Dresden steht zwischen Ruhland und Ortrand ein Liegenbleiber auf der rechten Spur. Auf der A72 Plauen Richtung Chemnitz gibt es zwischen Zwickau Ost und Hartenstein eine Sperrung der rechten Spur nach einem Unfall. Und auf der B97 zwischen Trattendorf und Cottbus Süd sind zwischen Kentdorf und Groß-Osnich in beiden Richtungen Bäume auf die Fahrbahn gestürzt. Melde auch du uns Staus und Blitzer unter 0800 50 5 mal die 9.
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0: Support. Viele Wolken hängen am Himmel und ab und zu kann am späten Abend noch ein Schauer oder ein Gewitter runterkommen. Die Tiefstwerte gehen runter auf 23 bis 18 Grad. Morgen bleibt's meist wolkig, dann zieht Regen durch, teils kräftiger und vereinzelt blitzt auch mal, maximal 31 Grad.
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0: Auf der A4 Dresden Richtung Görlitz steht zwischen Ottendorf-Okrilla und Pulsnitz im Baustellenbereich ein kaputter LKW. Zwischen Uhüst am Taucher und Bautzen West liegen auf der A4 Dresden Richtung Görlitz Reifenteile auf der Autobahn. Auf der A9 Halle-Leipzig Richtung Berlin liegen zwischen Halle und der Raststätte Köckern Ost Reifenteile auf der Autobahn. Außerdem liegen zwischen Coswig und Köselitz Gegenstände auf der rechten Spur. Und auf der A72 Plauen Richtung Chemnitz ist zwischen Zwickau Ost und Hartenstein nach einem Unfall die rechte Spur gesperrt. Melde auch du uns Staus und Blitzer unter 0800 50 5 mal die 9.
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1: Auf der A4 Dresden Richtung Görlitz steht zwischen Ottendorf-Okrilla und Pulsnitz ein kaputter LKW im Baustellenbereich. Zwischen Uhüst am Taucher und Bautzen West liegen außerdem Reifenteile auf der Straße. Auf der A72 Plauen Richtung Chemnitz ist zwischen Zwickau Ost und Hartenstein nach einem Unfall die rechte Spur gesperrt. Auf der B97 zwischen Trattendorf und Cottbus Süd sind zwischen Kentdorf und Groß-Osnich in beiden Richtungen Bäume auf die Fahrbahn gestürzt. Und auf der B181 zwischen Merseburg und Leipzig sind zwischen Leipzig-West-Merseburg und Rückmarsdorf in beiden Richtungen Schafe auf der Fahrbahn. Melde auch du uns Staus und Blitzer unter 0800 50 5 mal die 9.
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1: Viele Wolken hängen am Himmel und ab und zu kann am späten Abend noch ein Schauer oder ein Gewitter runterkommen. Die Tiefstwerte gehen runter auf 23 bis 18 Grad. Morgen bleibt's meist wolkig, dann zieht Regen durch, teils kräftiger und vereinzelt blitzt auch mal, maximal 31 Grad.
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1: Auf der A4 Dresden Richtung Görlitz steht zwischen Ottendorf-Okriller und Pulsnitz ein kaputter LKW im Baustellenbereich. Auf der A4 Dresden Richtung Görlitz liegen zwischen Uhüst am Taucher und Bautzen West Reifenteile auf der Straße. Auf der A72 Plauen Richtung Chemnitz ist zwischen Zwickau Ost und Hartenstein nach einem Unfall die rechte Spur gesperrt. Auf der B181 zwischen Merseburg und Leipzig sind zwischen Leipzig-West-Merseburg und Rückmarsdorf in beiden Richtungen Schafe auf der Fahrbahn. Und zwischen Langenberg und Elterlein ist die Straße wegen umgestürzter Bäume voll gesperrt. Melde auch du uns Staus und Blitzer unter 0800 50 5 mal die 9.
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3: Auf der B181 zwischen Merseburg und Leipzig sind zwischen Leipzig-West-Merseburg und Rückmarsdorf in beiden Richtungen Schafe auf der Fahrbahn. Die Straße zwischen Langenberg und Elterlein ist wegen umgestürzter Bäume voll gesperrt. Und in Weißwasser ist die Heinrich-Heine-Straße zwischen Hoher Wald und Lutherstraße wegen Straßenschäden halbseitig gesperrt. Melde auch du uns Staus und Blitzer unter 0800 50 5 mal die 9.
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0: Viele Wolken hängen am Himmel und ab und zu kann am späten Abend noch ein Schauer oder ein Gewitter runterkommen. Die Tiefstwerte gehen runter auf 23 bis 18 Grad. Morgen bleibt's meist wolkig, dann zieht Regen durch, teils kräftiger und vereinzelt blitzt auch mal, maximal 31 Grad.
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0: Auf der B2 zwischen Bad Düben und Leipzig sind zwischen Weinbergshäuser und Hammermühle in beiden Richtungen Bäume auf die Straße gestürzt. Auf der B169 Cottbus Richtung Elsterwerda hat es zwischen Plesser und Elsterwerda einen Unfall gegeben. Auf der B181 zwischen Merseburg und Leipzig sind zwischen Leipzig-West-Merseburg und Rückmarsdorf in beiden Richtungen Schafe auf der Fahrbahn. Die Straße zwischen Langenberg und Elterlein ist wegen umgestürzter Bäume voll gesperrt. Und in Weißwasser ist die Heinrich-Heine-Straße zwischen Hoher Wald und Lutherstraße wegen Straßenschäden halbseitig gesperrt. Melde auch du uns Staus und Blitzer unter 0800 50 5 mal die 9.
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2: Auf der W2 Bad Düben-Leipzig sind zwischen Weinbergshäuser und Hammermühle in beiden Richtungen Bäume auf die Straße gestürzt. Auf der B181 Merseburg-Leipzig sind zwischen Leipzig-West-Merseburg und Rückmarsdorf in beiden Richtungen Schafe auf der Fahrbahn. Die Straße zwischen Langenberg und Elterlein ist wegen umgestürzter Bäume voll gesperrt. Und in Weißwasser ist die Heinrich-Heine-Straße zwischen Hoher Wald und Lutherstraße wegen Straßenschäden halbseitig gesperrt. Melde auch du uns Staus und Blitzer unter 0800 50 5 mal die 9.
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0: Viele Wolken hängen am Himmel und ab und zu kann am späten Abend noch ein Schauer oder ein Gewitter runterkommen. Die Tiefstwerte gehen runter auf 23 bis 18 Grad. Morgen bleibt's meist wolkig, dann zieht Regen durch, teils kräftiger und vereinzelt blitzt auch mal, maximal 31 Grad.
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0: Auf der B181 zwischen Merseburg und Leipzig sind in beiden Richtungen zwischen Leipzig-West-Merseburg und Rückmarsdorf Schafe auf der Fahrbahn. Die Straße zwischen Langenberg und Elterlein ist wegen umgestürzter Bäume voll gesperrt. Und in Weißwasser ist die Heinrich-Heine-Straße zwischen Hoher Wald und Lutherstraße wegen Straßenschäden halbseitig gesperrt. Melde auch du uns Staus und Blitzer unter 0800 50 5 mal die 9.

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1: Auf der A14 Leipzig Richtung Nossen liegt am Dreieck Nossen in der Überleitung zur A4 Richtung Dresden ein Reifen auf der Autobahn. Auf der B181 zwischen Merseburg und Leipzig sind zwischen Leipzig-West-Merseburg und Rückmarsdorf in beiden Richtungen Schafe auf der Fahrbahn. Die Straße zwischen Langenberg und Elterlein ist wegen umgestürzter Bäume voll gesperrt. Im Kreis Meißen ist die Straße zwischen Nieska und Heidehäuser wegen eines Feuerwehreinsatzes in beiden Richtungen gesperrt. Und in Weißwasser ist die Heinrich-Heine-Straße zwischen Hoher Wald und Lutherstraße wegen Straßenschäden halbseitig gesperrt. Melde auch du uns Staus und Blitzer unter 0800 50 5 mal die 9.
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1: Viele Wolken hängen gerade am Himmel. Ab und zu kann es auch mal nass werden oder kurz gewittern. Runter geht's dabei auf 23 bis 18 Grad. Tagsüber wird es dann richtig heiß mit 38 bis 41 Grad. Und im Lauf des Tages kommen vereinzelt Schauer und Gewitter dazu, Richtung Abend öfter.
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1: Auf der A14 Leipzig Richtung Nossen liegt am Dreieck Nossen in der Überleitung zur A4 Richtung Dresden ein Reifen auf der Autobahn. Auf der B173 zwischen Dresden und Chemnitz ist die Straße zwischen Freiberg und Oberschöner in beiden Richtungen wegen eines Unfalls gesperrt. Auf der B181 zwischen Merseburg und Leipzig sind zwischen Leipzig-West-Merseburg und Rückmarsdorf in beiden Richtungen Schafe auf der Straße. Die Straße zwischen Langenberg und Elterlein ist wegen umgestürzter Bäume voll gesperrt. Und im Kreis Meißen ist die Straße zwischen Nieska und Heidehäuser wegen eines Feuerwehreinsatzes in beiden Richtungen gesperrt. Melde auch du uns Staus und Blitzer unter 0800 50 5 mal die 9.
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1: Auf der B181 Merseburg-Leipzig, Vorsicht, zwischen Leipzig-West-Merseburg und Rüttmarsdorf sind in beiden Richtungen Schafe auf der Fahrbahn. Auf der A72 zwischen Plauen und Zwickau besteht zwischen Plauen-Ost und Treuen in beiden Richtungen Aquaplaning-Gefahr wegen starken Regens. Auf der B173 Dresden-Chemnitz ist die Straße zwischen Freiberg und Oberschöna in beiden Richtungen wegen eines Unfalls gesperrt. Im Kreis Meißen ist die Straße zwischen Nieska und Heidehäuser wegen eines Feuerwehreinsatzes in beiden Richtungen gesperrt. Und im Erzgebirgskreis ist die Straße zwischen Langenberg und Elterlein wegen umgestürzter Bäume voll gesperrt. Melde auch du uns Staus und Blitzer unter 0800 50 5 mal die 9.
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3: Viele Wolken hängen gerade am Himmel. Ab und zu kann es auch mal nass werden oder kurz gewittern. Runter geht's dabei auf 23 bis 18 Grad. Tagsüber wird es dann richtig heiß mit 38 bis 41 Grad und im Lauf des Tages kommen vereinzelt Schauer und Gewitter dazu, Richtung Abend öfter.
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3: Auf der A13 zwischen Dresden und dem Schönefelder Kreuz kommt es zwischen Bronco und Karlau in beiden Richtungen zu Sichtbehinderungen durch Rauch. Auf der A72 zwischen Plauen und Zwickau besteht zwischen Plauen Ost und Treuen in beiden Richtungen Aquaplaning-Gefahr wegen starken Regens. Auf der B173 zwischen Dresden und Chemnitz ist die Straße zwischen Freiberg und Oberschöner in beiden Richtungen wegen eines Unfalls gesperrt. Im Vogtlandkreis, Vorsicht, auf der Straße zwischen Oelsnitz und Tierpasdorf sind in beiden Richtungen Bäume umgestürzt. Und im Kreis Meißen ist die Straße zwischen Nieska und Heidehäuser wegen eines Feuerwehreinsatzes in beiden Richtungen gesperrt. Melde auch du uns Staus und Blitzer unter 0800 50 5 mal die 9.